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1: Timo, zum Stundenstart an diesem Mittwochmorgen wartet Tiffany Harris auf uns mit Vertigo. Die haben wir beide lernen kennen am Energy Air. Was haltest du von ihr? Von dieser jungen Frau aus Deutschland?
2: Ja, du, sehr sympathische. Sympathischer als Take That.
1: Take That ist nicht so gut,
2: die Erinnerung. Wie soll ich sagen, auch die war natürlich am grossen Sommerfinale. Von den Typen her, glaube ich, okay, aber das Management ist ein bisschen auf den Sack gegangen. Wir haben nämlich keinen Backstage-Raum in dem Sinn gehabt, weil ich hinter der Bühne gewartet, bis wir einen Auftritt haben.
1: So glamourös ist es.
2: Und die sind aber alles wegräumen, wo die Herren auf der Bühne sind. Da haben wir wirklich nochmal 150 Meter auf Kuhweide raus müssen, als die Herren jetzt den Aufstieg schaffen auf die Bühne. Das hat mich ein bisschen genervt, aber es ist cool.
1: Und
2: ein
1: schöner,
2: eingängiger Song zum Start, zum gemütlichen Start in die Morgenshow.
1: Ganz einen guten Morgen dir.
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0: Energy am Mittwochmorgen. Guten Start in den Tag, Moses Schelker hier, wo da gestern so eine moralische Diskussion gestartet sein. Um was ist es gegangen? Ein Kollege von mir hat 100 Stutz am Boden gefunden, hat es auf das Fundbüro gebracht.
1: Ja, machen
0: die einen, die anderen sagen, spinnst, bringt ja eh nichts vom Büro. Das haben wir gestern so ein bisschen ausdiskutiert und gleich nochmal schnell so zusammenfassend. Auf der einen Seite hat es die gegeben, wie sie.
2: Ja, guten Morgen, das ist Sonja. Also, ich bin auch so, ich würde es auch aufs Fundbüro bringen, weil mir ist das auch selber schon passiert. Also, ich habe mal ein Portemonnaie mit 250 Franken drin verloren und mir ist also ein Riesenstein vom Herzen gefallen, wo es wirklich jemand so ehrlich einen Keib hat abgegeben, oder? Aber mir ist auch schon das andere passiert. Das Portemonnaie verloren, oder? Es ist zwar abgegeben worden, die Kärtchen sind drinnen gewesen, aber das Geld weg.
0: Ja, aber los jetzt, gleich nochmal, völlig klar, wenn wir ein Portemonnaie finden, dass wir das auf das Fundbüro bringen.
1: Ja, und dann längst das Geld doch nicht an, dann ist es wie tabu,
0: ja, das ist klar, das Geld. Aber wir haben geredet von einem hunderten Nötli, der mich anlacht am
1: Boden. Ein
0: Ja, und Friedu hat gemeint.
3: Hey, morgen Jungs. Interessante Frage mit dem Hund. Ja. Und ich bin eigentlich voll bei euch. Und vor allem auch mit dem Punkt, also, bringst du ihn zurück aufs Fundbüro. Was passiert nachher? Schlimmste, extremste Fall ist, packt er dort einen ein. Sorry, einen Hund kann ich nicht aufs Fundbüro. Also meine, wenn ich verloren habe, dann verloren bin ich selbst schon.
0: Ja, aber brauchst du ja auch Zeit, oder?
1: Ja, wir sind uns einig, dass wir uns nicht einig sind. Gesetzeslage ist klar. Simon, ab 10 Franken muss man sie ins Fundbüro bringen. 5 Jahre warten. Man kann sich aus Besitzer einen Besitzanspruch geltend machen, wenn man sie gefunden hat, die Noten. Und nach 5 Jahren Verjährungsfrist bekommt man sie dann auch.
0: Ja, das Gesetz, aber es ist halt einfach behalten. Oder das ist so ein bisschen das Fazit von gestern.

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1: Feuerwehrmänner sind nicht immer Männer oder Frauen. Manchmal sind es auch Vierbeiner und wohnen im spanischen Wald. Ganz konkret handelt es sich dabei um die Wisents. Das ist die europäische Version von Bisons. Wo es diesen Sommer in der Region um Madrid so gebrannt hat, ist eine Herde der Vierbeiner von ihrem Besitzer auf der Flucht zurückgelassen worden. Das Feuer hat sie aber nicht erreicht. Genau vor ihrem Gehege hat es nämlich gestoppt. Der Grund dafür könnte sein, dass die Rindtiere bei den Bäumen jeweils die Rinden abfressen und das Gebiet, wo sie leben, darum weniger brennbar war. So haben sie übrigens nicht nur sich, sondern auch das benachbarte Naturschutzgebiet vor dem Brand verschont.
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3: Heute erwartet uns der wärmste Tag der Woche. Schon am Morgen wärmer, oder ja, nicht so kühl wie gestern, 9 Grad haben wir heute. Gestern waren es 3 Grad. Am Nachmittag die Temperaturen über 20 Grad möglich. Also 20 Grad Marke, die knacken wir bei einem Sonnen-Wolken-Mix.
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4: Es sieht super aus aktuell auf der Straße. Auf der Autobahn merkst du schon, sind die ein oder andere unterwegs. Auf der Nebenstrasse, da bist du noch ziemlich allein im Zoll. Auf halb 6 gute und sichere Fahrtwünsche.
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0: 14. Oktober. Morgen früh, 4:04, kurz um. Wir wünschen einen guten Start in diesem Mittwochmorgen. Und ja, Mittwoch bringt was mit sich bei uns, bei Energy, verschiedene Rubriken. Wie darf man das in der nächsten Stunde schon mit der Rechtsfrage von der Woche, die immer ein bisschen polarisiert, wo wir eine Hörerfrage klären mit der Anwältin. Welche ist es heute, Schelker?
1: Die, die auch von dir könnte kommen. Darum, wenn ich jetzt noch eins von dir höre, hast du da etwas reingeschmuggelt oder eigentlich gar nicht da? Mitarbeiter sind ausgeschlossen von diesem Rechtsdienst, das weisst du, Simon. Da steht nämlich vom Energy-Hörer, per Zufall ist ja auch Simon, ja. Die Katze der Nachbarn füttern. Darf man das?
0: Also das kann durchaus von mir die Frage gestellt sein, warum unser erster Grosskater, den wir uns suchen, da haben, der Biggie,
1: ja,
0: seit 3 Jahren weg. Ich weiss aber, wo er ist, ich bin auch nicht blöd, er bleibt im Quartier, aber er ist bei jemandem anders daheim, bei einer älteren Dame, die ihn auch futtert. Und er kommt nicht mehr. Das ist jetzt einfach ihre Katze.
1: Und könnte es jetzt sein, dass du die Frage einfach psychologisch extra umdreht gestellt hast, um zu fragen, ob die ältere Frau vielleicht rechtlich belangt werden
0: könnte? Ja, also wenn, dann gehe ich mit der Anwälte dahinter. Also ich bin ja schon mal gespannt, aber es geht, glaube ich, ganz häufig so. Nein, die Frage ist natürlich aus der Community gekommen. Und die beantworten wir in einer Stunde. 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
1: Mit der Noa Di Bassin.
2: Der Papst Leo XIV. Hat Lungenkrebs. Das hat der Vatikan gestern bekannt gegeben. Am Nachmittag sei das römisch-katholische Oberhaupt operiert worden. Der bösartige Knoten in seiner Lunge hätte dabei erfolgreich entfernt werden. Die Heilungschancen des 71-jährigen Leo XIV. Sind relativ gross. Der Tumor hat sich bei der Entfernung noch in einem frühen Stadium befunden. Die Wirtschaftskommission vom Ständerat will weniger starre Regeln fürs Homeoffice. Dabei geht es konkret um eine Erhöhung der maximal täglichen Arbeitszeit von 14 auf 17 Stunden und eine Reduktion der Mindestruhezeit von 11 auf 9 Stunden. Das Recht auf Nicht-Erreichbarkeit, wenn man nicht am Arbeitsort ist, will die Kommission ganz streichen. Die linke Minderheit bezeichnet die Pläne als Frontalangriff auf das Arbeitsrecht. Final darüber abgestimmt wird in der kommenden Wintersession. Wer gerne mal noch einen Tessiner Gletscher bestaunen will, muss pressieren. Bis in 4 Jahren könnten dort nämlich alle geschmolzen sein. Laut dem Tessiner Sender RSI sind verschiedenste Gletscherzungen allein diesen Sommer um 10 Meter zurückgegangen. Und wenn es so weitergeht, sind sie bald ganz weg. Besonders sichtbar ist, dass der Adula-Gletscher bis vor kurzem noch mit dem benachbarten Grauhorn verbunden war. Die beiden Gletscher berühren sich mittlerweile aber nicht mehr.
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1: Ja, heute sind die Wochen ein Thema, aber nicht ganz so eine geschlossene Woche geht wie gestern Nachmittag. Zum Teil auch recht sonnig, so am Mittag und am Nachmittag. Und die Temperaturen, die sind jetzt schon ziemlich angenehm, also haben wir mehr wieder als gestern 10 Grad, also im zweistelligen Bereich und sogar 20 Grad am Nachmittag.
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4: Freie Fahrt ist gemeldet. Um 2 ab 6 Uhr, so soll es doch sein. Gute Fahrt.
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1: Ja, nicht nur wir, sondern auch noch ein paar Superstars nachher. Freue mich auf den Dell. Und Ariana Grande zum Start von dieser Stunde. 2 auf 6 haben wir.

0: Ava Max. Dit is Energy, am 12 auf 6. Und ich sitze übertrieben, wenn ich vom Event vom Jahr rede, von dem, was wir jetzt gerade anschneiden, da hier.
1: Oh, das ist schon ein bisschen übertrieben.
0: Also einer von den grössten Events vom Jahr.
1: Können wir einfach sagen, der Event vom Monat, nein, Dezember geht auch nicht, das wäre Weihnachten.
0: Okay.
1: Vor Wochen zwischen dem 10. und 11. Das dort ist der Event.
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1: Weil am 10.11. Dezember gehen wir wieder live in unserem Podcast Live-Therapie. Ein Event, wo jeder und jede soll Therapie auf eine eigene Art und Weise vorbeikommt.
0: Vielleicht schnell für die Mehrheit, die unseren Podcast nicht kennt.
1: Ja.
0: Mittlerweile ist es einer von den meistgelossen in der Schweiz. Das freut uns natürlich.
1: Hey, wie lange braucht es? 7 Jahre machen wir das jetzt.
0: 7 Jahre schon, wo wir über die Aufreger und Aufsteller von der Woche diskutieren. Und eben vor, es war 4 Jahren gut. Noch mehr, 4,5 Jahre, sind wir das erste Mal live auf die Bühne gestanden. Ich dachte, probieren wir mal, so einen Podcast auf eine Bühne bringen. Und das war dann innerhalb kürzester Zeit ausverkauft gewesen.
1: Ja, und schon leicht eskaliert, weil wir haben aus Inhalt, unter anderem, natürlich nebst vielen anderen, die wir machen, haben wir einen Gast eingeladen, wo wir mal böse über sie geredet haben im Podcast. Und bei dir ist der Mann da hier gewesen. Traufer, du hast kein gutes Haar an diesem Mann.
0: Also nein. Das stimmt nicht. Es hat dann zumal so die Diskussion rund um die Büzerbuben gegeben, wo ich gerne gesagt habe, hey, der Trofer spielt doch eine Rolle, das ist ein Unternehmer, das ist kein Büzer mehr. Und du, Gigo, hast ihn dann eingeladen. Das haben wir übrigens immer wieder gemacht bei unseren Live-Shows. Das ist immer eine sehr peinliche Situation für diejenigen, die gerade gross rausposaunt. Und dann hat man es vis-à-vis. Wobei die Diskussion genau zu dieser Thematik, die ich jetzt vorhin besprochen habe, die ist dann auch auf der Bühne dann zumal weitergegangen. Wir hören nochmal heute zurück.
3: Ich finde, jeder, der geht, arbeiten und seinen Teil zu dieser mehr oder minder funktionierenden Gesellschaft beiträgt, ist ein Büzer, macht seine Büze, also sogar du machst irgendwie Büze. Du bist eigentlich auch ein Büzer, du unterhaltest die Leute am Morgen in deiner Morgenshow, also von dem her, ja. Ich bin gelehrter Maurer.
0: Ja, das mag sein. Mittlerweile hast du ein Hotel und natürlich...
3: Oder? Aber es ist ja kein Verbrechen.
4: Es ist doch kein Verbrechen, aber ich sage, ein Büzer stellt mir vor, der irgendwie Ende Monat muss ums Überleben kämpfen, finanziell. Zum Beispiel. Das ist ja bei dir kein Problem.
3: Ein Büzer
4: muss... Du hast ja geerbt. Du hast eine riesen Firma, du hast ein Hotel, du hast...
1: Also, da muss man sagen, Simon, du bist aus dieser Diskussion nicht aus Gewinner rausgegangen, ist er mir nicht Sympathiepunkte geholt.
0: Aber ich kann mich auch erinnern, mal, als ich Gülşah eingeladen habe, nachdem du über sie gehatet hast.
1: Ja.
0: Also, es wird gross. Wir freuen uns auf zwei riesen Shows. Das Jahr noch eins Show nächstes Jahr. Wichtig ist, dass der Vorverkauf...
1: Also, das Jahr noch zwei Shows und nächstes Jahr eine. Ja.
0: Habe ich, glaube ich, so gesagt.
1: Hast du das Jahr gesagt, eine okay, und nächstes Jahr
0: eine. Schauen wir den. Aber jedenfalls, unbedingt heute Mittag um 12 Uhr auf diesprechstunde.ch surfen und Tickets sichern, wenn du Bock hast.
1: Genau, das ist der Vorverkauf und wir sehen uns, schmecken uns oder hören uns vielleicht schon gleich.
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0: Schon gleich 20 ab 6 Uhr. Zeit zum Spielen. Und zwar unser Morgenquiz, wie immer. 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Heute mit dem Sandro, er ist 36 und Garchauffeur. Guten Morgen. Morgen.
1: Guten Morgen zusammen.
0: Du kommst von Möhlin. Und Möhlin gilt regelmässig als komischerweise heissester Ort von der Schweiz. Und ich bin heute nachschauen, der hat geschwitzt den Sommer.
2: Ja, weißt du warum? Ja. Weil der Sandro dort lebt. Der heisst dich, genau, Sandro.
0: Wer heisst denn noch süß zum Nachnamen? Nein, aber nur mal schauen, fast 39 Grad hat er gehabt, am 30. Juli. Gell?
1: Ja, ist schon relativ warm gewesen. Ja,
2: vielleicht kommst du jetzt sogar in die Schweiz beim Wissensquiz alle gegen Energy. Sandro, du kannst auswählen, gegen wen das es geht. Beim Quiz, der Thema Überbegriff von Redaktion, den wir reinbekommen, ist Kulinarik.
1: Gegen Mozart.

0: die Tasse symbolisiert quasi einen Pokal.
1: Hä? Sehr gut.
0: Gut, 15 Sekunden Zeit, unabhängig voneinander, mir meine Frage so gut wie möglich zu beantworten. Simulate vor, du hörst Musik, bis näher.
2: Tschüss.
0: Jo. Simu, ich möchte mit dir über das Trinken reden. Und zwar möchte ich von dir möglichst viel, und ich mache es extra ein bisschen simpel heute Morgen, dass du mal wieder rauspfeffern kannst, möglichst viel Getränk ohne Kohlensäure hören. Deine Zeit läuft ab jetzt.
2: Tee, Kaffee, Hanneburger, Milch, Kuhmilch, Hafermilch, Münzentee, kann ich verschiedene Tee aufzählen?
0: Nein, Tee.
2: Ah, genau. Eistee, Offenmaltine. Die natürlich auch die Trend, Fokus, Wasser, blablabla, das hätte ich natürlich noch angreifen können. Aber ja, es gibt halt wieder viele Möglichkeiten. Wie viel sind es insgesamt?
0: Sieben.
2: Sieben.
0: Was hast du jetzt so das Gefühl aus deiner Einschätzung? Längt
2: auch. Ja, einfach im Wissen. Ja, ich nehme es jetzt vorweg, ich denke, ich gewinne, Sandra, obwohl ich nur sieben, also nur.
0: Ja.
2: Das heisst, alle zwei Sekunden richtige Antwort rausholen, gewinnst du mit acht.
0: Und da sind wir jetzt schon vorgerechnet. Du musst rausholen, nicht zu lange studieren, Gas geben und abliefern hier. Ich will auch von dir, wir reden über Getränk. Möglichst viel Getränk ohne Kohlensäure hören. Los geht's.
1: Wasser, Tee, Eistee, Aperol, Bacardi, Kaffee.
0: Jetzt, Schnaps
2: hat man natürlich können gehen. Wie, Cognac,
0: alles. Hat schon alles können geben. Aperol, also nur der Aperol selber hat ja keine Kohlensäure drin, das kann ich auch geben. Aber Sandro, es längt gleich einfach nicht.
2: Was?
0: Du kommst auf 7 Punkte auf 6.
2: 6?
0: Ja. Sandro, knapp vorbei ist auch daneben, gell?
1: Du, nächste Chance kommt sicher wieder.
0: Definitiv.
2: Ja, wir wünschen dir einen ganz schönen Tag.
1: Gleichfalls.
2: Tschüss.
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8: Gen Z ist jetzt eigentlich etwa zwischen 15 und 30. Trotzdem orientiert sich immer mehr von ihnen an den Hobbys von ihren Grosseltern. Das Phänomen, wo «Wie könnte es anders sein?» auf TikTok gross geworden ist, nennt sich Nonna-Maxing, also das Maximieren von Grossmutter-Aktivitäten. Immer mehr Leute wollen einfach wieder kochen, spazieren, lismen, puzzeln oder mit der Familie Zeit verbringen und dabei ja nicht aufs Handy schauen. Halt eben genauso so, wie es Grossis auch machen. Und auch Ferien machen, wie es Grossmami ist im Trend. Laut einer Umfrage von Get Your Guide buchen immer mehr Leute extra Kurs bei älteren Frauen, um von diesen ihren Lebensweisheiten zu profitieren.
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10: 10 Grad zum Start, 20 Grad am Nachmittag, dazu Sonnenwolken wie gesagt.
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0: 7:30 haben wir Mittwochmorgen. Wir kommen zu unserer Dienstleistungsrubrik. Darf man das? Mit der Rechtsfrage von der Woche, wo viel reinkommt, Woche für Woche, wo in Grauzone vom Recht ist. Wo wir aber, wenn wir die Frage als erstes sehen, nie judgen. Wobei bei deren heute eben schon.
1: Du hast schon ein bisschen
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1: Kann ich aber auch verstehen, weil du eigentlich auf der anderen Seite... Also du bist echt geplagt bei dieser Frage.
0: Ja, um was geht's? Ich habe verschiedene Katzen daheim. Die erste, die ich mir zugehört habe, ist seit Jahren nicht mehr gekommen. Warum? Weil sie eine Nachbarin futtert und eigentlich bei sich adoptiert hat. Einfach so!
1: Ja.
0: Geht doch nicht, habe ich mir schon manchmal gedacht. Darf man das überhaupt? Jetzt, bitte fragen. Plötzlich auftaucht, schriftlich zuerst, die Johanna, die sich das schönste Textletter hat. Jetzt habe ich gesagt, jetzt tust du das bitte noch mündlich machen. Jetzt lassen wir mal die Frage von der Johanna an. Ja. Du sagst es, die ist nämlich auf der anderen Seite.
3: Hallo zusammen, du bist Johanna und ich habe eine Frage an Sarah Schleppi. Und zwar gehe ich mega gerne mit meinem Freund draussen auf der Gartenterrasse.
0: Geht ja noch.
3: Und ab und zu laufen wieder Katzen vorbei von unserem Quartier und vor allem unsere Nachbarskatze hat sie es mega angetan. Sie ist mega anhänglich und wir lieben sie zu streicheln. Und ich muss sagen, ja, ich habe ihr auch schon mal etwas zu essen gegeben. Und ja. Wir haben so ein bisschen gemerkt, unserer Nachbarin gefällt das nicht, wenn wir ihre Katze füttern. Und wir haben uns so gefragt, wie das rechtlich aussieht. Darf man überhaupt das machen oder darf man eine fremde Katze füttern oder nicht?
0: Sarah Schleppi, Anwaltskanzlei Bracher und Partner, enttäusch mich nicht.
4: Ja, grundsätzlich darf man das. Das Füttern von fremden Tieren wird durch das geltende Recht in der Schweiz nicht verboten.
1: Kurz und bündig, Simon.
0: Ja, aber habe ich jetzt die Möglichkeit zu sagen, hey, nein, das geht nicht, dass sie das da nicht durchgefüttert wird?
4: Nein, jedenfalls, solange die Katze nur gelegentlich gefüttert wird, ist das nicht verboten.
0: Okay.
4: Anders ist die Situation allerdings zu beurteilen, wenn die Katze gezielt und regelmässig angefüttert wird. Wenn dadurch über längere Zeit die Katze beispielsweise nicht mehr heimgeht, kann die Eigentümerin vor Katze zivilrechtlich gegen eine Nachbarin oder einen Nachbar vorgehen und verlangen, dass die Fütterung zu unterlassen ist. In gravierenden Fällen kann sie systematisch anfüttern, außerdem strafrechtliche Konsequenzen.
0: Voilà! Also bei mir ist es nicht gelegentlich, Schelke.
1: Aber jetzt muss eine alte Frau in deinem Quartier
0: die alte Frau soll in Knast sagen.
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1: Ich möchte ja mal wissen, ob ich gegen meine Nachbarn vorgehen kann, weil wie da sind, und zwar eine Horde Katzen daheim haben. Und die Katzen, die leben bei uns im Garten und dann wird nicht gefüttert, sondern wenn du mit dem Schreckschuss bist. Nein, natürlich nicht.
0: Ja, aber Katzen aber, sind so selbstständig, wenn sie kacken, nehmen sie das Robidog-Säckli selber in die Hand und uns aufputzen.
1: Ja, sag auch nur Katzenbesitzer, die eben keine Ahnung haben, dass sie überall gehen
0: machen. Nur eine Horde habe ich dann gleich nicht, vor allem die, die zuerst mal zuhören. Nicht der Messi, sondern der Moser. Tut hier Sandy, genau, zwei Katzen.
1: Jetzt lügst du wieder.
0: Die dritte ist ja weg.
1: Du kannst doch das nicht zählen. Du hast einfach drei Katzen. Ja, und Zeit lang sind beide schwanger gewesen. Ja. Du hast wie viele Katzen daheim gehabt? Ja,
0: das
1: auch noch ehrlich.
0: Das ist ehrlich. So, wir plaudern wieder zu viel. 20 vor, die Leute wollen Musik und dann wollen sie die Wetteraussicht. Ja. Und beides gibt es jetzt. Guten Morgen.

0: Ja, dann müssen wir jetzt über einen Wetterwechsel reden. Den gibt es nämlich aufs Wochenende her, vorher aber noch schön und warm.
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0: Am Sonntag ist es so, wie es jetzt ist, temperaturtechnisch als Höchstwert angedenkt. 11 Grad am Sonntag oben noch und viel Regen. Und am Samstag ist es nass, also das Wochenende verdienen zu bleiben. Wenn ihr jetzt also Aussaktivitäten habt, gerne nochmal ein bisschen Velo fahren, vielleicht nach dem Arbeiten noch in den Wald weht, oder ein bisschen wandern oder laufen, dann macht das heute morgen oder am Freitag, wenn es irgendwie möglich
2: ist. Ja, man muss ja arbeiten, jetzt auch am Wochenende mit den Jungs einen Ausflug planen.
0: Ja, aber auch du hast mal für Schilker.
2: Ja, was soll ich nicht jetzt sagen? Die haben nicht so einen Pläuschli-Job wie mir.
0: Ja, aber vielleicht am 4, 5, vielleicht noch einen Spaziergang. Zerwalle führen, am Waldrand noch mal grillieren. Ja, weil 20 Grad ist angenehm. Das gibt es heute morgen und übermorgen. Können wir so zusammenfassen. Die Morgen da oben noch ein bisschen frischer, aber eben jetzt um die 10 Grad. Alles easy. Dazu Sonne, Wolkenmix, am Freitag auch mal ein bisschen Nebel rum. Und dann eben am Samstag und das Wochenende in der verregnet. Das die Wetteraussichten. Dir einen guten Morgen. Wir nehmen es easy.

0: So, das Bärli ist ready, willst du spielen? Um was geht's? Du kennst das Beziehungsexamen. Jeden Morgen um diese Zeit wird gamed. Wie gut kennt sich das Bärli? Wir checken es gleich.
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0: Noch nicht lange sind die beiden zusammen, Patricia und der Benni, nämlich erst ein paar Monate.
2: Oh.
0: 38 ist Patricia, der Benni über 40. Guten Morgen, Patricia.
3: Morgen.
4: Guten Morgen.
0: So, jetzt nimmt es mir Wunder, das sogenannte Barhopping habt ihr gemacht und euch so lernen kennen. Kannst du ganz kurz in ein paar wenigen Sätzen sagen, für alle Single, wie das funktioniert?
4: Du triffst dich an einem Ort, gehst von Bar zu Bar, es sind verschiedene Gruppen und du lernst einfach in jeder Bar neue Leute kennen.
2: Das klingt spannend. Mhm. Also Simon und ich haben auch Barhopping gemacht in London, aber dort ist es nicht darum gegangen, dass wir die Leute lernen kennen, sondern dass wir die 26 halbe Bier
0: genau, Bekanntschaft mit Bier haben wir dort in erster Linie gemacht. Lass jetzt, meine Liebe, wir spielen um einen schönen Preis oder Schelke den kurz erklärt.
2: Genau, abgehen shoppen zu Fashion Fish im Wert von 100 Franken. Das könntet ihr beide machen, wenn ihr drei Übereinstimmung auf die drei Fragen vom Simu liefert. Der gehört uns ja, wie gesagt, noch nicht. Und die erste Frage ist, welche Simu?
0: Gestern das Thema bei Energy bei Morgen. Wir finden ein 100er Nötchen auf der Straße. Bringen wir es zurück zum Fundbüro oder behalten wir es? Was machst du?
4: Zurückbringen.
2: Ist es ein Fragezeichen drin oder ein Punkt?
4: Nein. Nein, zurückbringen aufs Fundbüro.
2: Okay.
0: Welches ist für dich dein Lieblings-Tiefkühl-Food?
4: Aktuell Kürbis.
2: Hast du eine eingefrorene Kürbissuppe oder was?
4: Ja, der Benni hat letztes Mal so zwei riesen Kürbis gebracht.
0: Jetzt habe ich natürlich gedacht, etwas Ungesundes. Bei mir wäre es Pizza, klar. Aber von dem her. Gut, Kürbis. Und die sechs Fragen. Ich möchte wissen, welches ist dein Benni sein Fetisch?
4: Das ist wahnsinnig schwierig. Ich würde es nicht als Fetisch bezeichnen, aber Blase.
0: Ja gut, also komm, jetzt gehört uns der Benni. Guten Morgen.
2: Hallo.
5: Guten Morgen.
0: So, gerade die erste Frage. Wenn deine Liebste am Boden eine 100er Note findet, bringt sie sie ins Filmbüro oder behalten sie sie?
5: Ich würde sagen, sie bringt sie retour.
0: Ja, richtig.
2: Das ist aber vorbildlich, Patricia. Jawohl.
0: Zweite Frage. Welches ist ihre Lieblings-Tiefkühl-Food?
5: Tiefkühl-Food?
2: Ja.
5: Ich sage, sie macht so gerne Frühlingsrollen immer vor.
0: Oh, dann, gut. Was ich auch gerne, ja.
2: Ist es nicht?
5: Ist es nicht?
2: Nein, ist es nicht.
0: Noch eine Chance. Visualisiere euren Tiefkühler. Jetzt deine Antwort.
5: Tortellini.
0: Nein, komm, jetzt fertig, Feuer ab.
2: Aber es ist auch eine spezielle Antwort. Deine Kürbisse, die sie hat verarbeitet zu einer Suppe, die im Moment hoch im Kurs.
5: Das wäre die nächste.
2: Schade, ja.
0: Benni, wir reden über die Fetisch geredet für die sechs Fragen. Was für einen Fetisch hast du?
5: Ein bisschen Fesselspiele.
0: Siehst du jetzt, eben?
2: Du hast ja jetzt etwas, was du von deinem Benni gelernt hast, Patricia, oder?
4: Absolut.
0: Also jetzt werden Zeile vorgenommen aus dem Estrig und dann findest du den Typ mal an dich. Aber aufpassen, gell? Nicht, dass da noch jemand da steht. Also, ihr beiden, schönen Tag. Tschüss zusammen.
2: Und sagen es mal wieder.
5: Danke,
1: tschüss. 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
2: Der Papst Leo XIV. Hat Lungenkrebs. Das hat der Vatikan gestern Abend bekannt gegeben. Am Nachmittag sei das römisch-katholische Oberhaupt operiert worden. Der bösartige Knoten in seiner Lunge hätte dabei erfolgreich entfernt werden. Die Heilungschancen des 71-Jährigen sind relativ gross. Der Tumor hat sich bei der Entfernung noch in einem frühen Stadium befunden. Wegen dem tiefen Pegel in den Flüssen stehen immer mehr Laufwasserkraftwerke still. Die etwa 1400 Flusswerke in der Schweiz tragen normalerweise zu etwa 10-15% vom inländischen Strombedarf bei. Aktuell sechs laut einer Blickumfrage ein Bruchteil davon. An der Aare, Limmat, Thur und am Rhein sinkt die Stromerzeugung so fest, dass Experten mit weiteren Preiserhöhungen beim Strom rechnen. Weil der Strom immer recht weit im Voraus eingekauft wird, kann es sein, dass die Schweizer Haushalte die Teuerung erst in einem Jahr spüren. Die Wirtschaftskommission vom Ständerat will weniger starre Regeln fürs Homeoffice. Dabei geht es konkret um eine Erhöhung der maximal täglichen Arbeitszeit von 14 auf 17 Stunden und eine Reduktion der Mindestruhezeit von 11 auf 9 Stunden. Das Recht auf Nicht-Erreichbarkeit, wenn man nicht am Arbeitsort ist, will die Kommission ganz streichen. Die linke Minderheit bezeichnet diese Pläne als Frontalangriff auf das Arbeitsrecht. Final darüber abgestimmt wird in der kommenden Wintersession.
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1: Zum Mittwoch gibt es einen milden Herbsttag. Bis 20 Grad sind möglich. Sonnenwolken wechseln sich ab. Am Morgen 10 Grad.
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1: Wo stehen die Schilken?
4: Auf der A1 vornehmlich von Zürich her Richtung Bern zwischen Herking und Verzweigung Lauterbach auf mehreren Abschnitten und auch zwischen Kirchberg und Schönbühl. Und du kennst es, wenn du dort Stau hast, dann hast du auch beim Autobahndreieck Schönbühl Richtung Gleishausen Stau, also Rückstau. Von Lies her auf Bern A6 zwischen Autobahnanschluss Schönbühl und Autobahndreieck Schönbühl. Stop and go.
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1: So, kulinarisch geht es ja richtig Herbst-Winter-Schelke, definitiv. Jetzt haben wir Mitte Oktober, oder?
4: Ja.
1: Wir haben lange noch irgendwie der Sonne oder Wärme festgehalten. Darum habt ihr am Raclette-Töffeli festgeschelke. Jetzt eine grosse Premiere bei mir. Das ist das erste Mandarindli Saison 26-27.
4: Nein, habe ich lange darauf gewartet, dass das endlich wieder passiert. Dass der Mosel wieder mit Schnitz im Mund moderieren kann.
1: Moment schnell.
4: Gestern habe ich gerade einen Maroni-Mann in der Stadt gesehen. Der hat mich ein bisschen leid, aber der ist so allein dort gestanden. Ist halt auch niemand bei ihm gewesen. Also viel zu viel.
5: Also, ich habe ja gestern gedacht, und ich stoppe zum späteren Namen und sage, manchmal ist es nicht schlimm.
4: Du, wie geht es fast nicht? Ey?
5: Es ist noch nicht mal ohne Wert, es ist noch Aperol-Spritzwetter.
4: Machen wir wieder lieber Musik?
5: Musik!

0: The Weeknd mit Energy. Gute Tag starten, hoffentlich. Tag sind wir mit den Themen von morgen. Und manchmal, klar, sind es tagesaktuelle Themen, manchmal sind es Befindlichkeit und manchmal sind es natürlich Themen aus der Community. Und schon dran ist der Benny und Patricia, vorhin mitgespielt für 20 Minuten und haben uns das Barhopping ein bisschen näher gebracht. Also ein bisschen ein modernes Lernen kennen, Single-Treffen.
1: Ja, sie wollen bei Bärchen und Hasi haben mitgespielt bei unserem Erziehungsexamen und da müssen wir natürlich dem nachgehen.
2: Zu dir oder zu mir?
0: Schon noch geil, oder? Irgendwie, ich bin jetzt schon lange in einer Beziehung, ich gehe selten bis nie. Ja, zwischendurch schon ein bisschen flirten, aber es geht nicht auf Tinder oder Ähnliches.
1: Aha.
0: Aber irgendwie haben die Leute langsam die Nase voll. Der neue Trend geht eben, hey, ich will wieder in eine Bar, ich will wieder Menschen draussen lernen kennen, ich will rausgehen, das finden wir echt noch cool. Und nachher lernen wir Patricia nochmal kennen, will ich noch ein bisschen ihre Erfahrungen rausgespüren. Aber zuerst Antonia McDowell heisst sie, ist vom Barhopping-Team, es gibt barhopping.ch. Da trifft man sich in den verschiedenen Städten, da organisieren sie 18 Singles, immer so in verschiedenen Altersgruppen. Und das Spannende, das wollte ich wissen. Wenn man so ein bisschen scheu ist, kann man dort als Single jemanden mitnehmen. Und das ist sogar ihre Empfehlung.
3: Ich würde dir raten, nimm eine Freundin mit oder einen Freund. Der sollte natürlich, oder die sollte Single sein. Da ist man natürlich viel lockerer, wenn man jemanden dabei hat, dem man noch ein bisschen Händchen halten kann. Ich kann es schon verstehen, dass man nicht alleine sich das traut. Wir haben ganz viele Doppelanmeldungen oder auch Anmeldungen zu dritt.
0: Dann nehme ich die mit, Schelker.
1: Also aus die Wingman, wieso läuft es nicht gut?
0: Nee, aber ich sage einfach, wenn wir einen Self-Check machen wollen. Patricia hat ja das erlebt.
1: Ja.
0: Und zuerst mal die Beweggründe, die uns interessiert haben.
4: Ich habe mich fürs Barhopping angemeldet, weil ich keine Lust mehr hatte auf Tinder. Kollegin und ich haben uns dann entschieden, ganz spontan, 2 Tage davor uns anzumelden fürs Barhopping. Und haben einen wirklich mega coolen Abend gehabt.
0: Okay.
4: In diesen verschiedenen Bars mit diesen verschiedenen Leuten.
0: Ich höre aber auch aus dem engsten, ich sage es so direkt, verwandten Kreis, wo das Barhopping betreibt und sagen, hey, klar, das eine ist das Single-Ding, das andere aber auch, du lernst spannende Leute aus der Stadt kennen, weil es gibt ja auch eine mögliche Stadt, oder? Weißt du,
1: also, du musst nicht unbedingt zusammenkommen, aber jetzt haben wir 100-mal Barhopping gehört.
0: Mhm.
1: Wie geht dir das ab, Patricia?
4: Wir haben uns alle miteinander zu Luzern getroffen. Wir haben in einer Bar gestartet und sind dann nach 1,5 Stunden in die nächste Bar, dann noch in eine dritte Bar und am Schluss sind alle miteinander zusammengekommen in der letzten Bar und haben sich alle noch mal richtig austauschen und die schon haben wollen, Nummern tauschen. Sonst hat es die erst am nächsten Tag gegeben, wenn es dann effektiv auch ein Match gab.
0: Ja, das ist aber auch noch gut. Man kann sich nachher eine Nacht lang Zeit nehmen, überlegen, welchen hat mir jetzt besonders gefallen oder welche und nachher ein Match online machen. Und wenn die ein Match haben, also
1: ja,
0: beide bestätigt haben, dann wird es vielleicht etwas draus. Ich finde es eine tolle Geschichte, wenn ich schauen, barhopping.ch. Events in Bern gibt es noch 2. Das Problem ist, am 23. dürfte ich nicht dabei sein, das ist eine Altersgruppe 25 bis 35.
1: Also in verschiedene Altersgruppen, weil ich hätte jetzt auch jemanden, der mir in Sinn kommt, wo ich das würde empfehlen, aber dann könnte man dort auf die Altersgruppe gehen.
0: Ah, bei uns wird es schwierig, du. Du, wie alt bist du?
1: 34.
0: Ah, oh Mann, da gibt es 36 bis 49. Da bist du zu jung. Ah, komm, ich studiere die ganze Geschichte nochmal. Aber irgendwie ein schöner Einblick und mehr als nur einen Trend kann man auch hier in Bern machen. Könnt, wenn der Bock hat, mal auf die Website. Gar viel Spass beim Flirten. Vielleicht schon am Wochenende. 4:07 Uhr. Dir einen guten Start.
2: Ganz guten Morgen.

0: grosse Pop-Songs brauchen nicht gerne ganz tiefgründige Titel. Da kann es einfach mal Supergirl sein oder einfache Message wie Liebe machen und kein Krieg.
1: Gut, das jetzt. Er ist für vieles bekannt, Jason Derulo, aber nicht für tiefgründige Texte.
0: Aber warum gehe ich in die Tiefe gehen, um auch eine Oberfläche gerade so ein bisschen mitzummen? Gleich nachher für dich.
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0: Zuerst möchten wir dir aber noch etwas schenken und dich gerne darauf hinweisen, dass es heute losgeht. Mit dem Vorverkauf von unserem Podcast live auf der Bühne. Wir gehen weiter nach über einem Jahr raus, der Schelker und ich, nachdem wir letztes Jahr an einem Wochenende vor 8'000 Leuten in der Festhalle dürfen spielen, gibt es das mal wieder ein bisschen kleinere Events.
1: Aus diversen Gründen. Vielleicht, weil wir uns finanziell überlüpft haben. Das könnte auf der einen Seite Grund sein. Auf der anderen Seite wollen wir einfach wieder unsere Leute ein bisschen näher sehen. Einen kleinen, intimen Therapieabend zusammen verbringen. Und natürlich nicht nur mit dir, nein, auch immer mit ganz vielen Promis, die da am Start sind.
3: Ciao zusammen, Manu Burkhardt hier, Divertimento. Ich hatte das Vergnügen, bei Moser und Schelker auf dem Sofa zu sitzen, sogar noch eins abzurocken und das Gitarre mitnehmen. Und ich habe den Abend einfach in geilster Erinnerung. Oh. Und auch was ich vorher zugelassen habe, diesen beiden Huren knallfrisch. Einfach unterhaltsam, witzig, charmant. Ja. Unvergesslich. Go for it!
0: Das ist natürlich ein Teil, oder, dass Promis dabei sind. Manchmal ist es eine Konfrontationstherapie, wenn sich der eine von uns wieder über einen hat ausgelassen. Manchmal ist es aber auch ein Wunsch, den ich dir jetzt in dem Fall erfüllt, dass du mal mit dem Burki hast können Musik machen. Wer haben wir noch dabei gehabt?
4: Hallo zusammen, ich bin der Noah von Pegasus.
0: Ach, genau.
4: Ich bin schon einmal in der Sprechstunde gewesen. Es war für mich eine super schöne Erfahrung gewesen und ich kann es nur allen anraten, da vorbeizugehen. Jetzt gibt es Tickets, holen euch die und viel Spass.
1: Am Noah haben wir dann seine Hypochondrie vor dem Norovirus kuriert. Ja, das ist
0: das eine, das man mich erinnert, aber auch dort hast du mir einen Wunsch erfüllt. Ja. Ich nämlich mit ihm meinen absolut Lieblingssong dürfen singen und das habe ich gemacht vor Publikum. Das ist übrigens meine Stimme, die man hier hört.
1: Ich wollte sagen, also so schön hat es nicht getönt, aber okay. Und nicht nur Musiker haben zu Gast, nein, auch Comedians, die vielleicht nicht geht. Alle Tassen im Schrank hinein.
5: Ja, kann ich sagen, das ist der Jason Guela und auch ich habe schon mal das Vergnügen gehabt, bei Sprechstunde Live-Therapie dabei zu sein. Ich muss ehrlich sagen, ich habe am Ende der Show mehr Probleme gehabt, als ich hergegangen bin. Aber dazwischen war eigentlich alles super gewesen. Also Hammer-Publikum gewesen, Hammer-Show. Ich freue mich, dass die zwei wieder bald on Tour sind.
1: Und jetzt bist du an der Reihe. Tickets abräumen, noch bevor sie überhaupt draußen sind für die neue Tour. 079-655-0844. Und dann wollen wir natürlich Leute dabei haben, die schon reingelassen haben beim Podcast. Ein Sprechstunden-Emoji, also irgendein Emoji, das mit unserem Podcast zu tun hat.
0: Das ist selber nicht was.
1: Mal ein Frosch zum Beispiel.
0: Ja, jetzt hast du es ja gesagt.
1: Der Inside, ja. Wir müssen jetzt das ausklammern.
0: Also, und der Vorverkauf geht Punkt 12 los auf die Sprechstunde. Punkt 12.
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2: Feuerwehrmänner sind nicht immer Männer oder Frauen. Manchmal sind es auch Vierbeiner und wohnen im spanischen Wald. Ganz konkret handelt es sich dabei um die Wisens. Das ist die europäische Version von Bisons. Wo es diesen Sommer in der Region um Madrid so gebrannt hat, ist eine Herde der Vierbeiner von ihrem Besitzer auf der Flucht zurückgelassen worden. Das Feuer hat sie aber nicht erreicht. Genau vor ihrem Gehege hat es nämlich gestoppt. Der Grund dafür könnte sein, dass die Rindtiere bei den Bäumen jeweils die Rinden abfressen und das Gebiet, wo sie leben, darum weniger brennbar war. So haben sie übrigens nicht nur sich, sondern auch das benachbarte Naturschutzgebiet vor dem Brand verschont.
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1: Dämmerig sollte sein, es gibt einen ziemlich sonnigen Tag, Woche, aber auch ein Thema. Dazu mega mild, am Nachmittag auch 20 Grad sind möglich. Wenn du jetzt aus dem Haus gehst, das sind 10 Grad.
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4: So, entweder kann man sich nerven, weil man jeden Morgen am gleichen Ort im Stau steht, oder man kann es positiv anschauen und steht in Anführungszeichen nur so viel im Stau. Es gibt immer Regionen, wo es schlimmer ist auf der Welt. Zum Beispiel Los Angeles, da kommst du gar nicht mehr vorwärts. Zürich, da kommst du auch nicht vorwärts. Im Aargau musst du die Strasse mit, weißt du, wie ich meine, Teil und so. Also, könnte schlimmer sein, wenn du jetzt auf der A1 stehst, Richtung Zürich raus, zwischen Wangen dran und Herkingen haben wir ein Problem. Verkehrsüberlastung von Zürich her, zwischen Herkingen und Lauterbach auch, auf mehreren Abschnitten. Dann zwischen Kirchberg und Schönbühl ebenfalls Stop and Go, dort auch Rückstau auf der A6. Zwischen Buchsee und Schönbühl, dort ein bisschen aufpassen, das bremst dann oben ein bisschen sofort. Und auf der A5 haben wir noch eine Meldung, Solothurn Richtung Biel, zwischen der A6 und Verzweigung Brückmoos.
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0: Superstar Rihanna wekte hier bij Energy. Dat vind ik schon lang wach. Ik biete een energie. Gerade nachher, Tom Grennan. Und der ist rein zufällig ein Superstar geworden. Der ist nämlich kurz zusammengefasst mit den Jungs besoffen in Karaoke-Bar zu London gegangen. Einfach mal singen.
1: Tom Grennan.
0: Und Tom Grennan. Alle haben es geil gefunden, haben ihn motiviert und schlussendlich ist dabei. Das ist der Don't Break the Heart.
1: Das sind wir mit ja zusammen besoffen zu London in der Karaoke-Bar. Aber uns hat niemand entdeckt.
0: Leider. Also, gibt's mir gleich für dich. Und jetzt sagen wir dir, warum du dein Radwechsel dieses Jahr uns überlässt am Geschichtsstück.
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0: Ja, und da ist sie jetzt bei uns in der Morgenrunde. Fiona, guten Morgen.
3: Guten Morgen.
0: Du hast ja das initiiert, also zusammen mit dem Schelker. Geschichte haben wir gehört. Du bist letztes Jahr gerade im Schnee bleiben stecken, weil du noch die Sommerpneu drauf hast. Der Schelker hat dir netterweise geholfen.
1: Weißt du, Fiona hat es bis ins Büro geschafft. Der Unterschied zu dir, Simon, ist aber, du läutest mir von daheim aus, ja, weil du so einen Monsterstutz hast. Schelker, lass ich jetzt, ja, ich habe es vergessen mit Rallye wechseln. Ja, kannst du mich schnell holen?
0: Aber immerhin fahre ich dann aber nicht los und bleibe daheim, weil ich direkt
1: fahre. Fiona ist eben losgefahren.
3: Ich habe es immerhin probiert.
0: Also, jetzt hast du daraus gelernt und sagst, und rufst ja sogar auf mit einer geilen Aktion, natürlich zusammen mit den Profis,
3: ja,
0: von Emil Frey, Ostermundig und Bern West, tust du nächstes Dienstag von morgen bis am Abend möglichst vielen Leuten den Radwechsel machen.
3: So ist es. Das muss immer vorbildlich. Man sagt ja eigentlich so ein bisschen O bis O, oder? Ostern bis Oktober und Oktober bis Ostern, um die Reifen zu wechseln. Und das, wo ich denke, hey, warte mal, einfach mal nicht bis im Dezember. Und damit auch die anderen natürlich schon genug früh dran sind, helfe ich da ein bisschen mit.
1: Kollektiven Applaus für Fiona. Du lest immerhin, anders als der Moser. Jetzt dein Radwechseltermin sichern, energy.ch. Mit ein Glück siehst du Fiona am Schwitzen.
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0: Guten Morgen miteinander. 10 Grad, wenn du aus dem Haus gehst. Es wird noch richtig warm heute, aber am Wochenende kalt. Also müssen wir schnell zusammenfassen.
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0: Schön ist es heute Morgen und übermorgen. Das heisst, so ein Sonnenwolkenmix oder zwischendurch ein paar Nebelschwaden ist es gleich. Es ist warm. Es bleibt warm, nämlich bis 20 Grad. Zum Teil sogar 21 Grad möglich. Am Morgen jeweils ein bisschen frischer, so um die knapp 10 Grad. Das ist also gut. Mittwoch, Donnerstag, Freitag. Wenn du auf das Wetter stehst, wenn du darauf regen und gemütlich und einmummeln stehst, dann ist Samstag, Sonntag geil. Dann ist es nämlich regnerisch und nur noch 12 bis 13 Grad.
2: Hm. Ich bin für einmummeln am Wochenende. Das finde ich nicht schlecht.
0: Hättest du noch ein Netflix-Tipp für uns?
2: Ich habe keinen Geheimtipp, aber der Gentleman unbedingt reinschauen oder auf Apple TV geschaut.
0: Aber das ist Spoiler, wenn ich sage, dass der Duke stirbt am Schluss.
2: Das heißt, es gibt auch eine Verweise.
0: Nein,
2: natürlich nicht. Also. Vielleicht schon.
0: Ja, wer weiß.

0: Energieschalter, dann musst du nicht auf die Uhr schauen, sagt dir nämlich immer wieder die genaue Zeit. Punkt 10 vor 8.
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0: Das könnte ein Superstar sein, rein vom Namen her. Lass mal auf, vergeht auf die Zunge. Kimberly Lovejoy.
2: Wow, du heisst nicht Kimberly Lovejoy, Kimberly. Ach, steht das so im Pass?
3: Doch, wow. Hast du meine Idee gesehen?
2: Nein, ja, also, ich glaube dir das schon.
0: Und dann kommen wir mit Moser und Schelke hingeführen. Das ist ja richtig traurig.
2: Wow.
0: So, du bist 32 und du kommst von Steffisburg und spielst mit bei Schubidu. Wir kennen es, dieses Musikquiz, gell? Ganz kurzer Songausschnitt.
3: Genau.
0: Und du findest das Ding raus und dann gibt es, warte, schau schnell, 100 Franken Dosenbach-Gutschein.
2: Ja, wäre anständig, würde ich mal meinen. Einfach ganz gut herhören und den richtigen Interpret und den richtigen Titel rausholen. In 3, 2, 1. Fertig.
3: Das klingt nach Loi.
2: Meine Interpretin.
3: I know.
0: Ich will die Euphorie nicht bremsen. Es ist super, hast du es gemacht. Loi, Gold, hätte können sein, ist es nicht. Von dem her...
2: Nicht.
0: Nein, ist es nicht.
2: Ah, ich denke, das sei es.
0: Ich glaube, noch viele gedacht. Nein. Eine kleine Kehrtwende bei diesem Spiel. Wenn du jetzt denkst, okay, ich weiss, welcher Song es ist, dann meine Studie hier aus energy.ch. Und Kimberly Lovejoy, I wish you a pleasant chat. Einen ganz schönen Tag.
2: All the best for you. Bye. Goodbye. Bye.
0: Ciao.
3: Bye.
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17: Wegen tiefen Pegel in den Flüssen stehen immer mehr Laufwasserkraftwerke still. Die etwa 1400 Flusswerke in der Schweiz tragen normalerweise zu etwa 10-15% vom inländischen Strombedarf bei. Aktuell sechs laut einer Blickumfrage ein Bruchteil davon. An der Aare, Limmat, Thur und am Rhein sinkt die Stromerzeugung so fest, dass Experten mit weiteren Preiserhöhungen beim Strom rechnen. Weil der Strom immer recht weit im Voraus eingekauft wird, kann es sein, dass die Schweizer Haushalte die Teuerung erst in einem Jahr spüren. Ein Mitarbeiter vom ChatGPT-Entwickler OpenAI ist wegen Spionageverdacht festgenommen worden. Der 35-jährige saudische Ingenieur hat Abhörgeräte in einem Konferenzraum gepflanzt, wo Geschäftsgeheimnisse besprochen worden sind. Vor dem hat er sich über einen Chatbot-Account von seiner Frau darüber informiert, wie so eine Bespitzelung genau funktioniert. Am jetzt wohl ehemaligen OpenAI-Mitarbeiter droht bis zu 5 Jahre Haft. 30 Jahre nach dem Mord am US-Rapper Tupac Shakur ist der Drahtzieher dahinter verurteilt worden. Der frühere Gangchef Dwayne Davis soll für mindestens 40 Jahre im Gefängnis landen. Zwar hat er den Tupac nicht eigenhändig erschossen, er soll aber die Vergeltungsaktion und Tatwaffen organisiert haben. So sieht zumindest die Jury im Prozess. Das unter anderem, weil Dwayne Davis in Interviews immer wieder damit angegeben hat, im weißen Cadillac gesessen haben, aus dem Tschüss auf den Tupac gefallen sagen.
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8: Die Sonne ist aufgegangen, es gibt relativ schöne Tage, hat aber auch viele Wolken, vor allem am Morgen. Am Mittag gibt es mehr sonnige Abschnitte und auch am Nachmittag. Die Temperaturen die steigen an, bis 20 Grad sind
15: wir. 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
16: Von Zürich her auf Bern brauchst du Geduld auf der A1 zwischen Niederbipp und Lauterbach, auf mehreren Abschnitten auch noch zwischen Kirchberg und Schönbühl. Dort Rückstau auf der A6 bei Schönbühl braucht ein bisschen Geduld Richtung Biusen auf der A6 zwischen Liesnord und Studen, Stop and Go. Und auch A5 ist von Stau betroffen. Solothurn Richtung Biel zwischen Verzweigung Brückmoos und Nidau. Gute Fahrt.
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8: Champions League am Abend im Fernsehen, wer es interessiert. Ich schaue Man City Paris. Aber die richtige Champions League, die haben wir hier. Unsere Hörer jeden Morgen. Die hier für die Wirtschaft am Karren schreissen. Oder nur für die Familie oder für sich selber. Auch schon wach sie am Morgen früh.
16: Ja, der einzige Haken dran, obwohl sie Champions League sind, verdienen sie nicht so viel
8: nicht
16: wie die grossen Stars.
8: Nicht ganz so viel.
16: Ja. Ja. Ja.
8: Dafür wir beide, gell?
16: Jawohl.
8: Macht dich unbeliebt in 3 Sekunden. So, Alex Warren, stehst du auf den Schelker?
16: Ich finde ihn schon gut. Ja, vor allem die neue Nummer gefallen.
8: Ja, mir auch.

0: Guten Morgen, Mitte der Woche haben wir, 14. Oktober, genau 8 ab 8. Das 8. steht zwar quasi vor dem Spiegel. Und gerade nachher, einer von vielen Acts, die Energy bei den grossen Events kennen wir. Energy Air im Sommer, also im Spätsommer, und Energy Star Night im Frühling auf der Bühne gehabt hat. Iggy Kelly. Und die ziehen dann auch noch weiter und machen Party. Und bei ihm, Schelker, ja, seitdem hast du ihm den Übernamen gegeben, Kreuzblick, Iggy. Ja, er hat ein bisschen tief ins Glas geschaut, aber einer, der weiss, wie fest.
1: Ja, so ein, zwei Leute zu viel hat er hingekriegt. Der Afterparty, aber es war schon die späte Stunde. Es war sicher 2:30 am Morgen. Und dann kann halt auch der Kreuzblick irgendwie vorkommen.
0: Gerade nachher zum Aufstehen. Guten Morgen.
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1: Zuerst wollen wir aber die Rechtsfrage vor Woche klären und Simu. Das ist auf deiner Seite vom Gesetz eine Frage, die dich ehrlich aufregt oder wo du dich immer noch ein bisschen sicher hast gefühlt.
0: Ja, also sicher gefühlt. Ich habe einfach eine Katze, um das geht es. Und die ist seit längerem nicht mehr daheim, weil sie von anderen gefüttert wird. Und parallel dazu ist die Frage von der Johanna reingekommen, die wir jetzt einmal anhören. Mhm. Sie gehört eben quasi auf die andere Seite.
3: Hallo zusammen, du bist Johanna und ich habe eine Frage an Sarah Schleppi. Und zwar hocke ich mega gerne mit meinem Freund draussen auf der Gartenterrasse. Und ab und zu laufen wir die Katzen vorbei von unserem Quartier und vor allem unsere Nachbarskatze hat sie es mega angetan. Sie ist mega anhänglich und wir lieben sie zu streicheln. Mhm. Und ich muss sagen, ja, ich habe ihr auch schon mal etwas zu essen gegeben. Und wir haben so ein bisschen gemerkt, unserer Nachbarin gefällt das nicht, wenn wir ihre Katze füttern. Und wir haben uns so gefragt, wie das rechtlich aussieht. Darf man überhaupt das machen oder darf man eine fremde Katze füttern oder nicht?
4: Ja, grundsätzlich darf man das. Das Füttern von fremden Tieren wird durch das geltende Recht in der Schweiz nicht verboten.
0: Hey, das ist mit jedem Shit verboten in diesem Land. Aber das jetzt, wenn mein kleiner Biggie einfach plötzlich einer anderen älteren Frau gehört, nur weil sie das bessere und teurer Futter gibt, von morgen bis morgen, das hat nicht erlaubt.
1: Ja, wobei, jetzt müssen wir schon noch genau nachfragen, Sarah. Also, kann jetzt der Simon jetzt bei dieser älteren Frau verlangen, dass sie nicht mehr so füttern soll, wenn sie es ja regelmässig macht?
4: Nein, jedenfalls, solange die Katze nur gelegentlich gefüttert wird, ist das nicht verboten.
0: Okay.
4: Anders ist die Situation allerdings zu beurteilen, wenn die Katze gezielt und regelmässig angefüttert wird. Wenn dadurch über längere Zeit die Katze beispielsweise nicht mehr heimgeht, kann die Eigentümerin vor Katze zivilrechtlich gegen eine Nachbarin oder einen Nachbar vorgehen und verlangen, dass die Fütterung zu unterlassen ist. In gravierenden Fällen kann das systematische Anfüttern außerdem strafrechtliche Konsequenzen haben.
1: Jetzt ist also die Frage, Simon, ist sie definitiv die Katze bei dieser alten Frau? Oder, weißt du, vielleicht schwanzt sie einfach ein bisschen so im Quartier?
0: Sie hat mehr als nur daheim die Schaft aufgeräumt und ausgeräumt, Göfferli packt und ist quasi dort hingehoben.
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0: Stiftung für Tier und Recht, sehe ich jetzt. Das ist ja Anlaufstelle.
1: Meldest du jetzt dort?
0: Ja. Oder schicke ich mir mal Brönkeln vorbei. Einschüchtern.
1: Frau Hugentoppel, hört jetzt, wir kommen im Namen von Herrn Moser aus Ihrer Familie. Füttert ihr jemanden die Katze? So.

0: Es ist 18 ab 8. Zeit zum Spielen. Unser Quiz. Alle gegen Energy mit dem Sandro. Heute ist 36 und Gaschauffeur. Guten Morgen.
1: Morgen.
2: Guten Morgen zusammen.
0: Du kommst von Möhlin. Und Möhlin gilt regelmässig als komischerweise heissester Ort von der Schweiz. Und ich bin heute nachschauen, der hat geschwitzt den Sommer.
1: Ja, weißt du warum? Ja. Weil der Sandro dort lebt. Der heisst dich, genau, Sandro.
0: Wer heisst denn da süß zum Nachnamen? Nein, aber nur mal schauen, fast 39 Grad hat er gehabt, am 30. Juli. Gell?
2: Ja, ist schon relativ warm gewesen. Ja,
1: ja, vielleicht kommst du jetzt sogar in die Schweiz beim Wissensquiz alle gegen Energy. Sandro, du kannst auswählen, gegen wen das es geht. Beim Quiz, der Thema Überbegriff. Der Begriff von Redaktion, den wir reinbekommen, ist Kulinarik.
2: Gegen Mozart.
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0: Hi, also jetzt hoffe ich, dass es heute mal nicht über die Chats-Frage geht.
1: Ja.
0: Das haben wir in den letzten Tagen gehabt.
1: Er schwächelt ein bisschen, Sandro. Das musst du wissen. Der Simu, also er ist schlagbar. Er ist nicht ganz auf der Höhe, ich würde meinen. Du hast auch schon Serie gehabt. Du meinst, 3 Wochen nicht bist geschlagen worden, Simu. So weit sind wir nicht. Es gibt für dich einen Outlet King-Gutschein im Wert von 50 Franken zu gewinnen und eine Moser heiß gekocht Kaffeetasse. Die Tasse symbolisiert quasi einen Pokal.
2: Sehr gut.
1: Gut, 15 Sekunden Zeit, unabhängig voneinander, mir meine Frage so gut wie möglich zu beantworten. Simu legt vor, du hörst Musik. Bis dann.
0: Tschüss.
1: Jo. Simu, ich möchte mit dir über das Trinken reden. Mhm. Und zwar möchte ich von dir möglichst viel, und ich mache es extra ein bisschen simpel heute Morgen, dass du mal wieder rauspfeffern kannst, möglichst viel Getränke ohne Kohlensäure hören. Deine Zeit läuft ab jetzt.
0: Tee, Kaffee, Hanneburger, Milch, Kuhmilch, Hafermilch, Münzentee, kann ich verschiedene Tee aufzählen?
1: Nein, Tee.
0: Ah, genau. Eistee. Offenmaltine. Ich habe natürlich auch die Trend, Fokus, Wasser, blablabla. Das hätte ich natürlich noch angreifen können. Aber ja, ja, gibt halt wieder viele Möglichkeiten. Wie viel war es insgesamt?
1: 7. Was hast du jetzt so das Gefühl aus deiner Einschätzung?
0: Längt auch. Ja, einfach im Wissen. Ja, ich nehme es jetzt vorweg, ich denke, ich gewinne, Sandro, obwohl ich nur 7, also nur.
1: Ja.
0: Das heisst, alle 2 Sekunden richtige Antwort rausholen, dann gewinnst du mit 8.
1: Und da sind wir jetzt schon vorgerechnet. Du musst rausholen, nicht zu lange studieren, Gas geben und abliefern hier. Ich will auch von dir, wir reden über Getränke. Möglichst viel Getränke ohne Kohlensäure hören. Los geht's.
2: Wasser, Tee, Eistee, Aperol, Bacardi, Kaffee.
1: Jetzt!
0: Und vor allem Schnaps hat man natürlich können gehen. Wie, Cognac,
1: alles. Hat es alles können geben. Aperol, also nur der Aperol selber hat ja keine Kohlensäure drin, das kann ich auch geben. Aber Sandro, es reicht gleich einfach nicht.
0: Was?

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1: Charlie XCX. Spring Summer 26.

0: Zeit für ein bisschen Good News.
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0: Und die hat noch die Wasi.
2: Gen Z ist jetzt eigentlich etwa zwischen 15 und 30. Trotzdem orientiert sich immer mehr von ihnen an den Hobbys von ihren Grosseltern. Das Phänomen, wo wie könnte es anders sein, auf TikTok gross geworden ist, nennt sich Nonna-Maxing, also das Maximieren von Grossmutter-Aktivitäten. Immer mehr Leute wollen einfach wieder kochen, spazieren, lismen, puzzeln oder mit der Familie Zeit verbringen und dabei ja nicht aufs Handy schauen. Halt eben genauso so, wie es Grossis auch machen. Und auch Ferien machen, wie es Grossmami ist, im Trend. Laut einer Umfrage von Get Your Guide buchen immer mehr Leute extra Kurs bei älteren Frauen, um von diesen ihren Lebensweisheiten zu profitieren.
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0: Hat Wochen um, aber auch schon erste Wochenlücken. Das ist doch gut so. Die Sonne zeigt sich nämlich immer wieder. Heute Temperaturen gegen 20 Grad am Nachmittag. Jetzt sind wir bei 12 Grad.
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4: Gäng noch Stau auf der A1 Zürich-Bern zwischen Kirchberg und Schönbühl, auf der A6 Lies Richtung Biel zwischen Lies Nord und Studen und auf der A5 Solothurn-Biel zwischen Zweigelbrück, Moos und Nidau. Gute Fahrt!
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0: Guten Morgen, wir wünschen einen schönen Start in den Tag. Es wird ein sonniger Tag geben und warm, der am Nachmittag mehr zu den Wetteraussichten am 4. vor. Jetzt freuen wir uns, euch dürfen sagen, dass es nach über einem Jahr wieder mal so weit ist.
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2: Was ist überhaupt die Sprechstunde? Das ist unser Podcast, wo wir seit sage und schreibe 7 Jahre, Woche für Woche, mit unseren Problemen aufarbeiten. Wir betreiben, ich sage Hobbytherapiearbeit, weil ja, auch 7 Jahre später sind wir nicht wirklich besser dran, das sind wir.
0: Und vor 4 Jahren haben wir das Wagnis, ja, auch als einen der ersten Podcasts überhaupt, gewagt. Und sie live gegangen auf die Bühne. Und das hat gut funktioniert, dann zumal wir mich erinnern, im Kurssaal. Und dann sind wir noch mit das Zelt auf Tour gegangen, ja. Dogfag, in der ganzen Schweiz. Letztes Jahr haben wir etwas Grosses versucht. Und festhauen die neue Bespiel, 2 Mal hintereinander, 8000 Stündlerinnen. So nennen wir übrigens unsere Hörerinnen und Hörer, die wir nicht dürfen bespielen. Und dann haben wir gedacht, brauchen wir Pause. Ja. 1 Jahr lang, nicht mögen.
2: Auch das Konto hat eine Pause
0: gebraucht. Und so die direkte Konfrontation mit dem Publikum war auch nicht immer einfach gewesen. Nach eben der letzten Live-Show gemerkt, wo wir die Damen befragt haben.
3: Ich habe es mega lustig gefunden.
0: Das ist ja noch gut.
3: Ja, hallo, du willst auch etwas sagen. Und der Moser ist kleiner, als ich gedacht habe. Ja. Er ist echt klein. Ist
0: plötzlich Bodyshaming, das man sonst eigentlich nicht hat, wenn man sich via Spotify hört.
2: Auch ein bisschen traurig, wenn das Highlight vom Abend ist. Nein, aber schon immer interessant für uns, was da für Leute vorbeikommen. Ja. Ich kann mich noch an ein paar erinnern, die dann in der ersten Reihe ist, gesessen, Serena und der Fabian. Und die haben dann Auskunft gegeben über ihr Leben als Swingerbär.
0: Stimmt, haben wir da noch Beweismaterial?
4: Ja. Seit du deine Namen kontrollieren. Du kannst näher in die Garderobe gehen, duschen, schminken.
0: Ah, das machen wir stören, das machen wir nicht daheim.
5: Du kannst schon parat hergehen, okay. Aber du kannst ja dort wegmachen. Es hat Duschen.
0: Okay, das ist schon gut. Nehmen wir das Necessaire mit, habe ich mir gemerkt. Okay. Dann sind wir dort am uns wegmachen und ja, dann gehen wir endlich genau mal dort her, was Spass macht.
4: Dann ist ein Restaurant auf der rechten Seite, Tanzfläche auf der linken. Und siehst direkt unter der Tribüne rauf, wo Bett parat stehen, Liebesschaukeln.
0: Ja, also das ist kein Tabu, gell? Da lernen wir auch neue Seiten vom Leben kennen.
2: Und werden wir auch auf der neuen Tour, wo wir eben angesagt haben, 10.11. Dezember gehen wir wieder in die Festhalle Bern, aber das mal in die kleinere Hälfte von Cube, genau. Und auch in Zürich sind wir unterwegs im Theater 11. Der Vorverkauf geht am Mittag los, Punkt 12 heute. Aber Simu, wir wären ja nicht Sprechstunde, wenn wir nicht noch ein paar Billionen hätten. In letzter Stunde schon 2 verlost und diese Stunde nochmal. 2 Billionen jetzt schon vor dem Vorverkauf gewinnen. 079-655-0844.
0: Ein Emoji?
2: Ja, wo mit unserem Podcast zu tun. Da muss man mal ein bisschen kreativ sein.
0: Also, machen wir doch so. Toi, toi, toi. Greg sagt nachher die Wetteraussichten. Es kommt kalt und nass daher. Das Wochenende müssen wir dann schnell zusammen anschauen. Also, das ist schon früh genug geplant.

0: Gregory. Top Energy, jetzt die Wetteraussichten, die wunderbare Megan Trainor. Yes! Es ist Abend, gerade als nächstes.
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0: Morgen, heute scheint die Sonne schon unter der Woche durch hier über der Hauptstadt. Die Sonne und die Woche, beides ein Thema heute. Aber es gibt einen relativ schönen Tag, trockenen Tag, immer wieder auch längere sonnige Abschnitte. Das wärmt ja normal. Wir sind eure schönen Strömung von Südwesten her, darum 20 Grad, wo möglich sein, auch morgen nochmal 20 Grad und übermorgen, morgen und übermorgen, dann mehr Nebel ein Thema. Wir müssen uns ja auch noch ein bisschen dran, das ist noch gar nicht
2: jetzt
0: das Thema.
2: Es war noch kein Nebel, das jetzt, was sagst du, aber ich vermisse ihn ehrlich gesagt nicht so. Es ist nicht so weiss, der Nebel.
0: Reden wir noch schnell über das Wochenende.
2: Ja.
0: Ja, finde so ich noch so gut, wichtig, oder? Nicht so Wanderwetter.
2: Ja.
0: Also wenn du irgendwie Homeoffice hast und irgendwie so ein bisschen flexibel bist oder selbstständig, dann am Freitag in die Höhe gehen, das wäre super, weil am Samstag regnet es dann immer wieder und auch am Sonntag. Also es ist echt durchgehend bedeckt. Und die Temperaturen sind ja deutlich frischer, nur noch so 12, 13 Grad.
2: Ist das jetzt gleich gesetzt, wenn man Homeoffice hat, dass man aussuchen kann, wenn man arbeiten will?
0: Ja, je nachdem doch schon.
2: Also Homeoffice heisst immer noch nicht flexible Arbeitszeit.
0: Ich sage dir jetzt hier, Menschen arbeiten viele Homeoffice.
2: Ja, das schafft man nicht wirklich.
0: Jetzt mal an, wenn die ja schon am PC oder Laptop hocken,

0: richtig Vibe, die dich hier begleitet an diesem Mittwochmorgen, am 14. Oktober. 12 Minuten geht es noch, dann winkt schon langsam die 9. Pause, am 9. Und dann geht es weiter mit Beats von David Guetta featuring Usher, Without You. Wenn das jetzt noch nicht genug Stimmung ist von der Meghan Trainor. Zwischenzeitlich hören wir nochmal rein beim Beziehungsexamen.
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2: Noch nicht lange sind die beiden zusammen, Patricia und der Benni, nämlich erst ein paar Monate.
0: Oh!
2: 38 ist Patricia, der Benni über 40. Guten Morgen, Patricia.
3: Morgen.
4: Guten Morgen.
2: So, jetzt nimmt es mich Wunder, das sogenannte Barhopping habt ihr gemacht und euch so lernen kennen. Kannst du ganz kurz in ein paar wenigen Sätzen sagen, für alle Single, wie das funktioniert?
4: Du triffst dich an einem Ort, gehst von Bar zu Bar, es sind verschiedene Gruppen und du lernst einfach in jeder Bar neue Leute kennen.
0: Das klingt spannend. Also Simon und ich haben auch Barhopping gemacht in London, aber dort ist es nicht darum gegangen, dass wir die Leute lernen kennen, sondern dass wir die 26,5 Bier
2: genau, Bekanntschaft mit Bier haben wir dort in erster Linie okay. gemacht. Los jetzt, meine Liebe, wir spielen um einen schönen Preis oder Schelke den kurz erklärt.
0: Genau, abgehen shoppen zu Fashion Fish im Wert von 100 Franken. Das könntet ihr beide machen, wenn ihr drei Übereinstimmung auf die drei Fragen vom Simu liefert. Der gehört uns ja, wie gesagt, noch nicht. Und die erste Frage ist, welche Simu?
2: Gestern das Thema bei Energy bei Morgen. Wir finden ein 100 Nötchen auf der Straße. Bringen wir es zurück zum Fundbüro oder behalten wir es? Was machst du?
4: Zurückbringen.
0: Ist es ein Fragezeichen dringend oder ein Punkt?
4: Nein. Nein, zurückbringen aufs Fundbüro.
0: Okay.
2: Welches ist für dich dein Lieblings-Tiefkühl-Food?
4: Aktuell Kürbis.
0: Hast du eine eingefrorene Kürbissuppe oder was?
4: Ja, der Benni hat letztes Mal so zwei riesen Kürbis gebracht.
2: Jetzt habe ich natürlich gedacht, etwas Ungesundes. Bei mir wäre es Pizza, klar. Aber von dem her. Gut, Kürbis. Und die sechs Fragen. Ich möchte wissen, welches ist dein Benni sein Fetisch?
4: Das ist wahnsinnig schwierig. Ich würde es jetzt nicht als Fetisch bezeichnen, aber Blasen.
2: Ja gut, also komm, jetzt gehört uns der Benni. Guten Morgen.
0: Hallo.
5: Guten Morgen.
2: So, gerade die erste Frage. Wenn deine Liebste am Boden eine 100er Note findet, bringt sie sie ins Fundbüro oder behaltet sie sie?
5: Ich würde sagen, sie bringt sie retour.
2: Ja, richtig.
0: Das ist aber vorbildlich, Patricia. Jawohl.
2: Zweite Frage. Welches ist ihre Lieblings-Tiefkühl-Food?
5: Tiefkühl-Food?
0: Ja.
5: Ich sage, sie macht so gerne Frühlingsrollen immer vor.
0: Oh, dann, gut.
2: Oh, gut. Was ich auch gerne, ja.
0: Ist nicht.
5: Ist nicht.
0: Nein, ist nicht.
2: Neue Chance. Visualisiere euren Tiefkühler. Jetzt deine Antwort.
5: Tortellini.
2: Nein, komm, jetzt fertig, Feuer ab.
0: Aber es war schon eine spezielle Antwort. Deine Kürbisse, die sie hat verarbeitet zu einer Suppe, die im Moment hoch im Kurs.
5: Das wäre die nächste.
0: Schade, ja.
2: Benni, wir reden über die Fetischgerät für die sechs Fragen. Was für einen Fetisch hast du?
5: Ein bisschen Fesselspielen.
2: Siehst du jetzt, eben?
0: Du hast ja jetzt etwas, was du von deinem Benni gelernt hast, Patricia, oder?
4: Absolut.
2: Also jetzt werden Zeile vorgenommen aus dem Estrig und dann bindest du den Typ mal an dich. Aber aufpassen, gell? Nicht, dass da noch jemand da steht. Also, ihr beiden, schönen Tag. Tschüss zusammen.
0: Und sagen wir es mal wieder.
5: Danke gleichfalls.
0: Tschüss.
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7: Noah de Bassi.
8: Weil heute abgestimmt werden, wird nur ein Feuerwerksverbot von der Schweizer Stimmbevölkerung angenommen werden. Laut der ersten Tamedia-Umfrage zum Urnengang am 29. November sind 60% der Leute gegen die Erhöhung der Mehrwertsteuer, um die 13. AHV zu finanzieren. Die Vorlage findet bei keiner Partei oder Altersgruppe Anklang. Auch die Fairness-Initiative der Mitte und die Lockerung des Kriegsmaterialgesetzes haben Stand jetzt grössere Nein-Anteile. Einziges Verbot von private Feuerwerk geniesst Zustimmung und dann auch noch eine seltene grosse, 68% der Befragten sind dafür. Ein Mitarbeiter vom ChatGPT-Entwickler OpenAI ist wegen Spionageverdacht festgenommen worden. Der 35-jährige saudische Ingenieur hat Abhörgeräte in einem Konferenzraum gepflanzt, wo Geschäftsgeheimnisse besprochen worden sind. Vor dem hat er sich über einen Chatbot-Account von seiner Frau darüber informiert, wie so eine Bespitzelung genau funktioniert. Am jetzt wohl ehemaligen OpenAI-Mitarbeiter droht bis zu 5 Jahre Haft. 30 Jahre nach dem Mord am US-Rapper Tupac Shakur ist der Drahtzieher dahinter verurteilt worden. Der frühere Gangchef Dwayne Davis soll für mindestens 40 Jahre im Gefängnis landen. Zwar hat er den Tupac nicht eigenhändig erschossen, er soll aber die Vergeltungsaktion und die Tatwaffen organisiert haben. So sieht zumindest die Jury im Prozess. Das unter anderem, weil Dwayne Davis in Interviews immer wieder damit angegeben hat, im weißen Cadillac gesessen haben, aus dem Tschüss auf den Tupac gefallen sagen.
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7: In diesen Regionen von unserem Sendegebiet ist schon Sonne satt angesagt. Jetzt zum Beispiel Region Thun, da ist Sonnenschein. Oder auch die Gurten, hell beleuchtet. Über der Stadt noch ein paar mehr Wolken, aber auch die lösen sich auf. Aber dann kommen wir wieder und dann gehen sie wieder ein bisschen hin und her. Die Temperaturen die steigen an bis 20 Grad.
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10: Ein Hin und Her war so heute Morgen auf der Strasse mit den Meldungen. Jetzt haben wir noch eine, wo man ist, Richtung Seeland raus zwischen Liesnord und Stur. Auf der A6 braucht es noch ein bisschen Geduld wegen Verkehrsüberlastung. Aber auch diese Meldung sicher in den nächsten paar Minuten. Passe!
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7: Louis Capaldi, Loreen, Justin Timberlake oder die auch momentan meist streamteste, habe ich es richtig gesagt? Nein. Extremteste
10: Jetzt
7: Künstlerin.
10: Olivia Rodrigo.
7: Tollen Sound macht sie, auch eine krasse Liveband. Wenn sie dann mal von Europa käme, lauter Frauen hinter Bass, Schlagzeug und sie als Frontfrau. Gerade zum Start in die Stunde.
10: Auch krass, ihr Kleid, das sie auch anhat, das von Wasser aufgelöst wird. Hast du schon gesehen? Müssen wir noch zeigen.
7: Das so?
10: Falls du Zeit hast, schnell reinschauen. Ein weisses Kleid auf der Bühne hat sie an und während der Rocknummer kommt das Wasser oben runter und löst das Kleid auf. Ja?
7: Komplett jetzt?
10: Jetzt sieht natürlich drunter wieder ein anderes Kleid an. Das ist echt ein ganz spezieller Kleiderwechsel, den sie da vornimmt auf der Bühne.
7: Okay.
10: Setzt hier neue Trends.
7: 3:09 jetzt. Hey, genießt jetzt 9 Pause, falls ihr eine habt. Sonst brav weiterarbeiten. Oder unterwegs sein im Auto.
10: Oder auch schnell ein bisschen pläuschen. Komm, von uns hast du es gesagt.
7: Definitiv.

0: 22 bin ich. Und hey, nächste Woche übernehmen wir die Radwechsel. Mit ein Glück.
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0: Was für eine geile Aktion.

0: Irgendwie haben wir das Auto müssen freischaufeln,
1: Simon. Jetzt gleich schnell, läuft etwas zwischen euch? Oder wieso bist du auf den Schelke gekommen in diesem Moment?
2: Ich bin natürlich mit ihm da Morgenshow machen gewesen, nach der Morgenshow irgendwann schon wieder heimwählen. Das Problem ist, ich bin nicht mehr heimgekommen, weil ich bin eingeschneit war.
1: Okay.
2: Blöderweise selbst im Dezember noch die Sommerreifen drauf gehabt und dann denke ich, also, könnte man besser machen.
1: Vom schlechten Beispiel zur Vorzeigefunktion, die du jetzt fungierst.
2: Ja, ganz genau. Eigentlich habe ich immer das Gefühl, das ist so ein einer von meinen Flexen, wo ich tue eben meine Reifen selber wechseln.
0: Wende.
2: So irgendwie 3 Monate später, dass man es eigentlich machen sollte.
0: Okay.
2: Und dann poppt eigentlich so, hey, okay, das kann ich. Und wieso eigentlich nicht mal anderen?
0: Ja,
2: und
0: wer so ist wie ich und jetzt so ein bisschen heiko ist, was das Auto angeht, der weiss natürlich, dass die Profis von Emil Frey dabei sind. Du machst das auch nicht ganz allein.
2: Das ist so.
0: Aber es wird angepackt. Das ist die Abmachung.
2: Ah, selbstverständlich. Ja, es geht morgen früh schon los. Und dann, ja, sind wir irgendwie im 1,5-Stunden-Tag. Kommt auch der nächste. Ein Auto nach dem anderen wird einfach durchgeschafft.
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0: jeden Morgen spielen wir ein Musikquiz. Und das bringt dir tolle Preise, nämlich Gutscheine, in Form von Schuhen shoppen, nämlich beim Dosenbach. Und jeden Morgen, wo wir den Song, den wir nur kurz anspielen, nicht rausfinden, gibt es die Chance auf 50 Stutz mehr im Jackpot.
1: Genau.
0: Und darum sind wir jetzt schon bei 100 Stutz. Und das ist machbar.
1: Das 150 sind wir schon.
0: Was, 150?
1: Ja, echt.
0: Nee.
1: Mal.
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1: Und ich finde, es ist ein Knacknuss, Simon. Es ist ein Knacknuss,
0: aber ich habe das Gefühl, wenn wir jetzt nochmal schnell reflektieren auf heute Morgen und repetitieren, dann können wir auch einen Kandidaten ausschließen, der ähnlich tönt. Weil die Dame, die heute Morgen dran war, weißt du noch, wie sie geheißen?
1: Kimberly
0: Lovejoy! Die ja. mit dem krassen Namen, genau. 10 vor 8 übrigens spielen wir gang direkt und live auf Mäter. Wir haben ihr diesen Ausschnitt gezeigt. Um den geht es nämlich. Und wir suchen Interpret und Titel. Sie hat dann gesagt «Loi» mit «Gold».
1: Ja.
0: Und der Beat, da muss ich schon sagen, ist sehr ähnlich. Jetzt hier der Direktvergleich.
1: Ah oh, ja!
0: Gell?
1: Es geht fast 1:1.
0: Aber ist es nicht. Darum jetzt nochmal. Welchen Song suchen wir? Gut herhören.
1: Also das muss ja «Loi» «Gold» sein, aber das ist
0: es eben nicht.
1: Okay. Das ist fast Plagiat, das ist krass.
0: Irgendeine Ahnung hast du jetzt anmelden. 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Morgen 10 vor 8 Uhr mitspielen.
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0: Ich bin langsam müde, das ist die afternoon Müdigkeit. Aber gleich auch so ein bisschen vorfreudig nervös, Schelker. Wir beide noch etwas vor. Unser Vorverkauf geht los von einer Mini-Tour, die wir machen mit der Sprechstunde unserem Podcast live um Mittag auf die Sprechstunde.ch.
1: Genau, Gewinnerinnen und Gewinner sind benachrichtigt worden. Natürlich haben wir heute Morgen noch Billie verlost für die neue Tour, die wir unter anderem in neuen Festhalden spielen, im Cube, am 10.11. Dezember. Und morgen, ja, ab 5 Uhr morgens ist da wieder Morgenshow-Zeit angesagt und für uns ist jetzt Feierabend angesagt.
0: Gute Nacht, ey, bis morgen.
1: Ja, fast.

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0: Das ist die Mittwoch, der 14. Oktober mit Energy. Es ist 10 Uhr. Guten Morgen.
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0: Im Nachrichtenstudio heute für dich, Noa Di Bassi.
2: Würde heute abgestimmt werden, würde nur ein Feuerwerksverbot von der Schweizer Stimmbevölkerung angenommen werden. Laut der ersten Tamedia-Umfrage zum Urnengang am 29. November sind 60% der Leute gegen die Erhöhung der Mehrwertsteuer, um die 13. AHV zu finanzieren. Die Vorlage findet bei keiner Partei oder Altersgruppe Anklang. Auch die Fairness-Initiative der Mitte und die Lockerung des Kriegsmaterialgesetzes haben Stand jetzt grössere Nein-Anteil. Einziges Verbot von privaten Feuerwerken geniesst Zustimmung und dann auch noch eine seltene grosse. 68% der Befragten sind dafür. Der Grönland-Plan von Donald Trump konkretisiert sich. In einem True Social Post betont der US-Präsident die strategische und wirtschaftliche Bedeutung der dänischen Inseln und beschreibt, wie sein Grönland in Zukunft genutzt werden soll, nämlich zum Rohstoff zu gewinnen und militärische Aktivitäten zu verüben. Damit die USA Grönland nicht annektiert, haben Grönland und Dänemark den USA vor einem Monat erlaubt, ihr Militär auf den arktischen Inseln auszubauen. Jede zweite Person in der Schweiz findet, dass sie die eigenen Lebensträume zu lang aufgeschoben hat. Wie eine Studie von der Helvetia-Versicherung zeigt, würden sich vor allem junge Leute zudem wünschen, sich selber mehr zuzutrauen und die Komfortzone häufiger zu verlassen. Trotzdem haben 3/4 der Menschen in der Schweiz das Gefühl, Glück im Leben gehabt zu haben. Besonders bei den Pensionierten und den finanziell gut Situierten ist der positive Blick aufs Leben stark ausgeprägt.
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0: Ich weiss nicht, wie ich den Morgen beschreiben soll von diesem Mittwoch. Ein bisschen jetzt geregnet und dort viele Wolken. Ein bisschen unfreundlicher Start gewesen. 15 Grad messen wir momentan. Aber ich kann versprechen, es wird im Verlauf des Tages immer freundlicher. Dann dort kommt die Sonne mal ein bisschen mehr, mal ein bisschen weniger vorne. Bis 16 bis 20 Grad. Morgen am Donnerstag und auch am Freitag am Vormittag zum Teil Nebel oder tiefen Hochnebel. Sonst ein paar Wolken, aber trotzdem sonnig bis 17 bis 20 Grad.
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0: Wir haben es 3 Minuten nach der 10. Schicken liebe Grüße zu dir ins Auto auf der A3 Richtung Zürich in der Höhe vom Rostplatz Mumpf Süd. Du musst aufpassen, weil es Gegenstände auf der Fahrbahn hat, genauer gesagt ein Reifenteile. Region Zürich-Aargau, A1 Richtung St. Gallen, ab dem Limmataler Kreuz bis Zürich-Affoltern stocken, dann auf der A3 Richtung Basel, ab Burdorf Nord bis ans Limmataler Kreuz, bei der Westumfahrung Richtung Wiedike, ab Braunau bis auf Wiedike. In der Region Ostschweiz haben wir hier eins Richtung St. Gallen, ab Uzwil bis Gossau wegen einem Unfall, wo du anstehen musst. Und in der Region Basel auf der A2 Richtung Basel, ab Basel Südseite bis Badischer Bahnhof. Ich wünsche dir eine gute und sichere Fahrt ans Ziel.
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0: Herzlich willkommen an deinem Mittwoch hier auf Energy. Und vielleicht kennst du den Moment, oder, wo du so rumlaufst und nachher siehst du jemanden und dann rufst so den Namen, winkst so hallo und nachher dreht sich die Person um oder so, oh nein, es war nicht die Person, die ich gemeint habe. So die peinlichen Momente, wo du nachher aber darüber kannst lachen. Kennst du die? Hast du so einen? Dann will ich ihn wissen.
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0: Ich bin nämlich letztens mit dem Hund gelaufen und habe gedacht, kannst du meine Kollegin dort vor? Ich so, hoi Nancy! Und dann dreht sie sich um und dann habe ich so zu meinem Hund gesagt, ja, super, super. Es war mir so peinlich gewesen. Hey, schön, bist du mit dabei auf Energy eingeschaltet. Das freut mich. Mein Name ist Lara Kürbisch.

0: Shawn Mendes mit Treat You Better auf Energy. Alle Mittwoch, 14. Oktober.
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0: Zara und der Manuel, sie kämpfen gegeneinander um einen 50-Franken-Gutschein vom Denner. Hallo zusammen.
2: Hallo zusammen.
3: Hallo. Hallo zusammen.
0: So, also ihr tönt beide sehr schweizerisch. Kein Migrationshintergrund bei dir, liebe Zara.
2: Nein, gar nicht.
0: Okay, Manuel, wie sieht es bei dir aus?
3: Eigentlich auch nicht, außer dass der Vater Italiener ist.
0: Ja, also, das finde ich aber noch ein grosser Info, in dem Fall halb Italiener.
3: Genau.
0: Okay, sehr schön. Gut, das tut nichts zur Sache. Ich glaube, du, so wie du redest, in deinem schönen Basler Dialekt, sollte das auch für dich möglich sein. Los, ich gebe ein hochdeutsches Wort vor und ihr müsst es übersetzen in Mundart auf Schweizerdeutsch. So schnell wie möglich. Der Schneller ist der Geschwinder und gewinnt die 50 Franken vom Denner.
2: Gut.
0: Gut. Ihr wollt gar nicht, dass ich weiter rede, ihr wollt, dass es losgeht, hä? Sehr gut, okay. Also, ich suche also den Namen bitte reinrufen, wenn ihr es wisst. Den eigenen Namen, ist das gut?
2: Ja, das ist gut.
0: Okay. Ja. Ich suche das Wort Pflaume.
2: Sarah,
0: das ist wie aus der Kanone geschossen gekommen. Erzähl.
2: Zwetschge,
0: absolut richtig. 50 Franken gehen an dich, liebe Sarah.
2: So cool, danke vielmals.
0: Wie sieht es bei dir aus, lieber Manu? Hättest du es gewusst oder ist Sarah halt einfach schneller gewesen?
3: Ja, sie ist sehr schnell gewesen, ja.
0: Das stimmt. Sie ist schon richtig parat für den Mittwoch. Nein, super. Merci vielmals fürs Mitspielen und euch beiden eine schöne Zeit. Merci vielmals.
2: Danke gleichfalls.
3: Danke
2: auch.
0: Ciao zusammen.
2: Ciao zusammen.
0: Merci,
2: tschüss zusammen.
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0: machen am Mittwoch schon die Hymne fürs Wochenende. Das sind Coldplay mit Hymne vor dem Weekend. Mittwoch, der 14. Oktober. 8 Minuten über der 10:30 haben wir es. Schön, bist du mit dabei an deinem Vormittag auf Energy. Und jetzt müssen wir miteinander mega ehrlich reden. Ich wollte nämlich von dir wissen, was deine schlechten Angewohnheiten sind, oder? Sind wir mal ehrlich, jeder hat sie. Also unbedingt bitte noch durchgeben, was sind die Sachen, die schlechte Angewohnheiten von dir sind.
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0: Also ich will immer alle zufriedenstellen, das ist ein grosses Problem. Ich habe es ein bisschen im Griff mittlerweile, aber das ist immer noch schlecht. Tollpatschig bin ich, zu diszipliniert, also ich kenne manchmal meine Grenzen nicht. Manchmal bin ich rechthaberisch, sturköpfig und ich verstehe manchmal nicht, wenn es du nicht verstehst. Weißt du, wie ich meine? Wenn ich irgendetwas erzähle oder eine Meinung habe und der andere so findet, nein, sehe ich nicht so, dann denke ich so, hä? Also wie jetzt? Also ich finde 100%, das ist so. Eben, wir kennen sie, die schlechten Angewohnheiten. Anyways, wir haben sie alle, die guten, aber auch die schlechten. Und er hat sie auch wenn es nicht so überkommt, weil er halt ein Star ist, gell? Der Ed Sheeran mit Bad Habits. Yeah.

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0: Der Miles Smith mit Stargazing, die Vormittag mit Energy von dem Mittwoch, 14. Oktober.
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0: Mit einem Update von der Noah Di Bassi.
2: Der Grönland-Plan von Donald Trump konkretisiert sich. In einem True Social Post betont der US-Präsident die strategische und wirtschaftliche Bedeutung der dänischen Inseln und beschreibt, wie sein Grönland in Zukunft genutzt werden soll, nämlich zum Rohstoff zu gewinnen und militärische Aktivitäten zu verüben. Damit die USA Grönland nicht annektiert, haben Grönland und Dänemark den USA vor einem Monat erlaubt, ihr Militär auf den arktischen Inseln auszubauen. Eine Behinderung oder ein Unterstützungsbedarf soll keinen Grund für den Ausschluss aus dem politischen Leben darstellen. Der Bundesrat will darum jetzt die Bundesverfassung dementsprechend anpassen. Momentan dürfen Menschen mit geistiger Behinderung nicht abstimmen und wählen. Auch die umfassende Beistandschaft möchte der Bundesrat in der nächsten Zukunft abschaffen, um die Selbstbestimmtheit von Menschen mit Behinderung zu stärken. Jede zweite Person in der Schweiz findet, dass sie die eigenen Lebensträume zu lang aufgeschoben hat. Wie eine Studie von der Helvetia-Versicherung zeigt, würden sich vor allem junge Leute zudem wünschen, sich selber mehr zuzutrauen und die Komfortzone häufiger zu verlassen. Trotzdem haben 3/4 der Menschen in der Schweiz das Gefühl, Glück im Leben gehabt zu haben. Besonders bei den Pensionierten und den finanziell gut Situierten ist der positive Blick aufs Leben stark ausgeprägt.
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0: 16 bis 20 Grad gibt es heute an diesem Mittwochnachmittag, wo wir am Morgen ein bisschen unfreundlich gestartet sind. Viele Wolken, aber jetzt kommt noch das Neue, immer mehr die Sonne hinführen. Gibt einen schönen Nomi. Morgen am Donnerstag und auch am Freitag am Vormittag zum Teil tiefen Hochnebel, sonst aber nur ein paar Wolken und auch Sonne bis 17 bis 20 Grad.
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0: Wir haben es 2 Minuten nach der 11. Schicke liebe Grüße zu dir ins Auto. Wegen einem Unfall anstehen musst in der Region Zürich-Aargau auf der A1 Richtung Zürich. Ab Wülflingen bis Töss, dort der linke Fahrstreifen blockiert. Dann haben wir Stau in der Region Basel auf der A2 Richtung Luzern. Ab der Verzweigung Augst bis Aristorf wegen einem Pannenfahrzeug. Der rechte Fahrstreifen ist gesperrt und du verlierst etwa eine Viertelstunde. Wünsche dir eine gute Fahrt ans Ziel.
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0: Irgendwie bin ich gerade ein bisschen nachdenklich, wenn ich so an die News denke von der Noah, die gerade gelaufen sind, wie sie gesagt hat, dass viele Menschen ihre Lebensträume aufgeschoben haben. Ich habe gerade letztes Mal so eine Bucketlist gemacht, oder? Einfach mal auf dem Handy schnell bei den Notizen so ein bisschen aufgeschrieben, was will ich eigentlich alles noch erleben? Ich glaube, das regt im Fall zum Nachdenken an. Also falls du es noch nicht gemacht hast, fang mal an, einfach aus dem Bauch raus, ohne überlegen, aufschreiben.
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0: Dann wird einem so bewusst, oder, was man eigentlich wirklich will im Leben. Ist schon noch wichtig für so einen Mimi-Mittwoch. Ich bin Lara Kürbisch und du hörst Energy.

0: Spring Summer 26, Charlie XCX. Das ist die Vormittag mit Energy.
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0: Samstag Gott, 20 ab 11 Uhr. Und das ist der Moment, wo wir über Positives reden, was passiert auf dieser Welt.
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0: Ich weiss nicht, wie du Ferien machst, aber ich mache es eigentlich gerne so, wie es mir gerade passt, wie ich gerade Bock drauf habe, ohne irgendwelche TikTok-Trends oder so nachzugehen. Aber ja, man nennt es Nonna-Maxing. Generation Z macht offenbar jetzt Ferien, so wie die Nonnas, wie die Omas. Liebe Noah, die passiert aus der Energy News Redaktion. Was steckt da dahinter? Erzähl mal.
4: Ja, also es ist natürlich, wie könnte es anders sein, wieder mal ein Trend von TikTok.
0: Ja,
4: und auf TikTok ist es einfach so beliebt momentan, um irgendwie sein Leben ein bisschen leben wie eine Nonna, wie ein Grossi, wie eine Oma. Und zwar entschleunigt mit Puzzles und Kochen ganz lang. Und ja, nicht am Handy sein. Und der Trend hat sich jetzt auch auf die Ferien übertragen.
0: Okay, das mit dem nicht am Handy sein, finde ich schon mal eine gute Sache. Das ist wirklich gut, mache ich Flugmodus rein und so in der Ferien, um richtig abschalten. Aber was heisst das jetzt? Also machen die denn dort in der Ferien, buchen die so einen Pasta-Kurs irgendwo in der Toskana? Oder wie muss ich mir das vorstellen?
4: Genau, also zum einen wollen sie einfach eben den Spirit von alten Leuten mitnehmen und die Ruhe. Aber es geht auch darum, um eben so ein bisschen Kochkurs bei einer Nonna zu machen oder irgendwie einen Massagekurs bei einer thailändischen Grossmutter, wo irgendwie, weißt du, so, die Leute haben, oder die Frauen haben doch wie so die Tricks und die Weisheiten, wo sonst niemand dir geben kann.
0: Das ist natürlich so. Also Reisen à la Oma, in dem Fall im Trend. Gut, also meinst du, das ist jetzt irgendwie, Buchungen sind jetzt irgendwie anders, oder?
4: Es ist tatsächlich so, dass junge Leute wirklich mehr so Traditionsbuchungen, Kurs machen, also an Orte gehen, wo ältere Leute sind, von denen sie eben die Lebensweisheiten können, erhaschen können. Aber ja, ich weiss auch nicht. Es ist wahrscheinlich wie bei jedem Trend, das geht auch wieder vorbei. Ich finde es auf jeden Fall recht cool und kann es mir jetzt auch vorstellen, ich gehe ja heute noch in die Ferien.
0: Wow, das!
4: Und du dann vielleicht auch ein bisschen Nonna Maxen, wer weiss.
0: Ja, es ist sicher auch für die alten Leute nicht schlecht, wenn so eine junge Noah wie du jetzt oder dort die Zeit mit ihnen verbringt. Das ist ja sicher auch gesundheitlich etwas Gutes, oder?
4: Absolut. Ich glaube, so der Austausch zwischen den Generationen hat für alle immer etwas Wertvolles. Und so ist es natürlich auch beim Nonna Maxen.
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0: Das ist der Start in die Mittagspause, so langsam, aber sicher. Robin Schulz und Kiro mit All We Got auf Energy um 11:30.
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0: Der heute ist ja schöner als gestern. Unglaublich, die Sonne sie kommt für heute am Nachmittag, da kannst du dich freuen. Ein Mix aus Sonne und Wolken, die wir haben. Die Temperaturen angenehm, freundlich, 16 bis 20 Grad. Kannst die Sonnenbrille wieder anlegen. Morgen am Donnerstag und am Freitag auch. Am Morgen zwar noch recht hochnebelig und immer wieder frisch am Morgen. Nachher aber wirklich trotzdem auch viel Sonnenstrahlen bis 17 bis 20 Grad.
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0: Es ist eine Minute über den 11:30. Wir schauen miteinander auf die Strasse, wo du aufpassen musst auf der A2 Richtung Luzern. Ab der Verzweigung Augst bis Aristorf. Der rechte Fahrstreifen ist gesperrt wegen einer Ölspur. Dort verlierst du sicher etwa 20 Minuten. In der Region Zürich-Aargau stehst du wegen einem Unfall auf der A1 Richtung Zürich ab Wülflingen bis auf Döss. Dann auch noch Stop and Go auf der A1 Richtung St. Gallen ab dem Limmatal Kreuz bis an Gubristunnel, auch auf der A3 Richtung Basel, ab Urdorf Nord bis ans Limmataler Kreuz und bei der Westumfahrung Richtung Wiedeke ab Braunau bis auf Wiedeke. Gute Fahrt!
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0: 12. Energy an deinem Mittwochvormittag. Leute belauschen, oder? Kennst sicher, hören, was Fremde reden. Sei das im ÖV oder im Fitness oder in der Hallenbadgarderobe.
1: Ich tue die ganze Zeit Leute belauschen, das ist mega weird. Aber ich tue mega gerne Leute zuhören, wie sie reden. Also ich würde bei allem anhören, glaube ich.
0: Manchmal ist man einfach gerade dort und kann gar nicht anders als anhören, oder? Also ich gehe oft schwimmen und ich liebe es in der Garderobe. Es ist wirklich witzig. Manchmal die alten Ladies nach dem Aquafitness, über was sie so reden, ist auch noch spannend, oder? Bei ihnen geht es halt oft so um Abstimmungssachen und so, was gerade momentan auf der Welt gut und nicht so gut läuft. Oder gestern ein herziges Beispiel. Ich habe die Leute nicht gesehen. Die waren auf dieser Seite, aber ich habe sie gehört. Bei mir war ich am Umziehen. Und nachher war dort eine Mami mit Kind, mit eins von ihren Kind und mit einem anderen Kind. Und nachher fragt das Kind, Mami, was ist Liebe? Mega herzig, aber hä? Woher kommt das? Mami, was ist Liebe? Und sie sagt, Liebe ist, wenn man jemanden ganz fest gern hat. Und dann hat das kleine Kind mega gegigelt. So herzig war. Ich habe mich so zusammenreissen, dass ich nicht laut rauslache. Ich habe es so herzig gefunden. Und nach dem Schwimmen wieder ein anderes Kind. Mami, essen wir heute Todesnacht? Weil das ist natürlich fein, oder? Pommes frites und so, Nuggets, was es alles gibt, so im Hallenbad. Dann hat sie gesagt, nein, heute nicht. Dann hat er gesagt, ja, warum? Dann hat sie gesagt, ja, ich glaube, der Papi macht heute Abend etwas zum Nacht. Ja, was denn? Ja, das weiß ich noch nicht. Und du stehst einfach dort, ziehst dich um und denkst so, eigentlich schon noch lustig, oder? Kinder sind einfach unglaublich, wie sie random mit so wichtigen Lebensfragen an mich kommen. Vielleicht bist ja du Mami oder Papi. Hörst du jetzt gerade zu und denkst so, ja, das kenne ich, das ist Alltag. Jeden Tag kommen zu Fragen von, was gibt es zum Nacht bis zu, was ist eigentlich Liebe? Dann sag uns doch rasch, was deine Kinder so fragen.
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0: Oder dann fragt dich dein Kind etwas und du denkst so, wow, woher kommt jetzt das?

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0: Ellie mit Faded Love und ein paar coole Frauen warten auf dich auch nach der 12. Unter anderem Rosalind mit ihrem Song Snap. Und ich glaube, von dieser Frau werden wir in Zukunft noch ganz, ganz viel hören. Sienna Spyro heisst sie mit ihrem neuesten Great Expectation. Das ist dein Mittwoch mit Energy.
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0: Im Nachrichtenstudio Noa Di Bassi.
2: Nach einem russischen Grossangriff auf die ukrainische Energieinfrastruktur müssen 600'000 Menschen ohne Strom auskommen. Das schreibt Volodymyr Zelensky heute auf Telegram. Die Stromversorgung sei massiv beschädigt, sodass die Ausfälle noch länger andauern könnten. Beim russischen Angriff seien auch mehrere Menschen verletzt worden. Der ukrainische Präsident bittet Donald Trump jetzt, Sanktionen gegen Russland zu verschärfen. Der Wladimir Putin hat sich mit dem Angriff nicht an Abmachungen zwischen den drei Ländern gehalten. Immer mehr Menschen in der Schweiz erleben Straftaten. Besonders Betrugsmaschen und Diebstähle haben zugenommen. Das zeigt die neueste Crime Survey von der ZHW. Auch das Sicherheitsgefühl hat sich seit der letzten Befragung um 5% verschlechtert. Ein knapper Fünftel der Leute hat allein nach Einbruch der Dunkelheit Angst draussen. Über ein Drittel der Befragten wünscht sich mehr Polizeipräsenz im öffentlichen Raum. Eine Behinderung oder ein Unterstützungsbedarf soll keinen Grund für den Ausschluss aus dem politischen Leben darstellen. Der Bundesrat will darum jetzt die Bundesverfassung dementsprechend anpassen. Momentan dürfen Menschen mit geistiger Behinderung nicht abstimmen und wählen. Auch die umfassende Beistandschaft möchte der Bundesrat in der nahen Zukunft abschaffen, um die Selbstbestimmtheit von Menschen mit Behinderung zu stärken.
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0: Wunderbares Wetter dürfen wir geniessen. Heute an diesem Mittwochnachmittag, wo es ein Mix aus Sonne und Wolken geht. Temperaturen von 16 bis 20 Grad. Am Donnerstag und am Freitag machen wir so weiter. Am Morgen haben wir zuerst noch sehr frisch und ein bisschen tiefen Hochnebel, den wir haben. Viele Wolken. Im Verlauf des Nachmittags kommt dann aber auch die Sonne vor, mit Temperaturen von 17 bis 20 Grad.
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0: Wir haben es 2 Minuten nach der 12. Schicken liebe Grüße zu dir ins Auto und sagt dir, wo du anstehen musst. Siehst aber noch ein paar Gefahrenmeldungen. Gegenstände auf der Fahrbahn haben wir auf der A1 Richtung Zürich, ab Megenwil bis zu der Verzweigung Birfeld. Pneuteile, die dort rumliegen, darum Achtung, wenn du dort unterwegs bist. Dann auch auf dieser Strecke ab Dietigen bis ans Limmataler Kreuz. Dann da 2 Basel Richtung Luzern, ab der Verzweigung August bis Arisdorf. Stau, weil es dort eine Ölspur hat. Der rechte Fahrstreifen ist gesperrt, du verlierst etwa 20 Minuten. Wegen einem Unfall anstehen musst du in der Region Zürich-Aargau auf der A1 Richtung Zürich ab Wülflingen bis auf Düss. Ich wünsche dir viel Geduld, wenn sie brauchst, und eine gute Fahrt an dein Ziel.
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0: So, kurz ein Breaking News Promi Update. Irgendwie gerade kurz schockiert gewesen, als ich das gelesen habe bei den Kollegen vom Blick. Und dann bin ich das auf Instagram schauen, stimmt das wirklich? Statement vom Jan Sommer. Nach 7 gemeinsamen Ehejahren haben Alina und ich Anfang dieses Jahres beschlossen, getrennte Wege zu gehen. Ach, das ist traurig. Für den Start im Mittag. Trotzdem hoffe ich, es passiert für dich heute nur Positives. Das ist dein Mittwoch mit Energy.
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1: Dein Mittag mit uns um 20 auf 12 Uhr, wo es um Kinderstories geht, sprich um Kinderfragen. Es ist herrlich. Gestern war ich im Hallenbad, in der Garderobe, und dann höre ich, wie ein Kind die Mami fragt: Mami, was ist eigentlich Liebe? Ich dachte, intelligente Frage. Ja, das muss man halt erstmal beigebracht bekommen. Das heißt, Mami, ja, das ist, wenn sich zwei Menschen mega fest gern haben. Und auf das aber habe ich gefunden, müssen wir darüber reden, oder? Deine Kinder, falls du Kind hast. Was haben die schon für Fragen gestellt, wo du denkst, wow, woher kommt jetzt das plötzlich? Unter anderem hat sich bei uns Andrea gemeldet.
2: Ich war mit meinem Sohn in einem Einkaufszentrum und dann ist eine ältere Frau mir entgegengelaufen und dann macht mein Sohn: Mami, machen alte Frauen alte Kinder?
1: Das ist herrlich, oder? Es ist einfach herrlich. Das schreibt der Manu noch. Meine Tochter hat mich mit 7 beim Mittagessen gefragt: Papi, wie kommt eigentlich das Baby in den Bauch? Ich habe ihr das altersgerecht erklärt und dann schaut sie mich an und sagt nichts mehr, isst weiter. Etwa 10 Minuten später sagt sie laut: Aha, jetzt komme ich raus. Und der Papi dann so der Manu: Ja, also was meinst du? Und ihre Aussage hat ihn so fest zum Lachen gebracht, dass er diese Aussage fast hat tätowieren wollte. Sagt sie: Schnäbi ist der Storch. Also falls du so Storys, so Fragen von Kindern auch kennst und so, hey, teil sie uns.
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1: Es ist wirklich grandios. Kinder, die einfach irgendwelche lustigen Fragen stellen, wo du sagst: Wow, woher kommt jetzt das?

0: Arthur mit Emily am halb eins auf Energy.
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0: 16 bis 20 Grad und das Mitte Oktober. Herrlich. Ein Mix aus Sonne und Wolken haben wir heute an diesem Mittwochnachmittag. Schön freundlich bleibt den ganzen Tag durch trocken. Morgen am Donnerstag und am Freitag sieht es auch super aus. Lass dich nicht täuschen vom Vormittag. Zum Teil noch neblig oder tiefer Hochnebel. Sonst aber einfach ein paar hohe Wolken. Trotzdem auch sonnig bei 17 bis 20 Grad.
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0: Es ist eine Minute über den halben Eins und wegen einem Unfall anstehen musst in der Region Zürich-Aargau auf der A1 Richtung Zürich, ab Wülflingen bis auf Döss. Dann haben wir Stau in der Region Basel auf der A2 Richtung Luzern, ab der Verzweigung Augst bis Aristorf. Und 1 Kilometer stehst in der Region Zentralschweiz auf der A2 Richtung Gotthard, ab Quinto bis Airolo, heisst bis jetzt ein Zeitverlust von 10 Minuten. Ich wünsche dir eine gute und sichere Fahrt.
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0: Und die nächste Frau, die kommt, ist mit dabei am Energy Air 2026 in Luzern. Sie ist aufgestellt, sie ist fröhlich und ich glaube, wir können noch vieles von ihr hören in Zukunft. Tiffany Aries aus Hamburg mit Vertigo. Ich wünsche dir einen guten.

So tönt der deine Mittag auf Energy an dem Mittwoch mit der Pink Just Like a Pill am 8 Minuten über den halben 1. Und vielleicht sitzt du gerade im Auto, bist auf dem Weg zum nächsten Termin oder gönnst dir kurz eine Pause. Und vielleicht gibt es da jemanden, wo du heute besonders fest musst dran denken. Für solche Gefühle gibt es eben Musik. Imagine Dragons haben mit Wrecked einen Song über den Verlust von einem geliebten Menschen geschrieben. Und genau da hören wir jetzt an.

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0: de la Mer und Dua Lipa mit These Walls. Die starten Nachmittag, es ist 1.
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0: Mit dem Update von der Noah Dibassi.
2: Nach einem russischen Grossangriff auf die ukrainische Energieinfrastruktur müssen 600'000 Menschen ohne Strom auskommen. Das schreibt Volodymyr Zelensky heute auf Telegram. Die Stromversorgung sei massiv beschädigt, sodass die Ausfälle noch länger andauern könnten. Beim russischen Angriff seien auch mehrere Menschen verletzt worden. Der ukrainische Präsident bittet Donald Trump jetzt, Sanktionen gegen Russland zu verschärfen. Der Wladimir Putin hat sich mit dem Angriff nicht an die Abmachung zwischen den drei Ländern gehalten. Die Fluglinie Swiss bekommt die vielen Krisen auf der Welt stark zu spüren. In einem Interview mit persönlich.ch erzählt der CEO Jens Fehlinger, dass Flugrouten momentan ständig neu geplant werden. Früher sagt die Airline etwa alle 7 Jahre mit einer Krise konfrontiert gewesen. Jetzt überlappen sich gerade mehrere aufs Mal. Wegen einem Nahostkonflikt müssen Luftraumsperren beachtet werden und die Kerosinpreise haben sich zeitweise verdoppelt. Auch der Hitzesommer hat das Fluggeschäft beeinflusst. Unwetter haben vermehrt zu Verspätungen und Ausfällen geführt. Immer mehr Menschen in der Schweiz erleben Straftaten. Besonders Betrugsmaschen und Diebstähle haben zugenommen. Das zeigt die neueste Crime Survey von der ZHAW. Auch Sicherheitsgefühl hat sich seit der letzten Befragung um 5% verschlechtert. Ein knapper Fünftel der Leute hat allein nach Einbruch der Dunkelheit Angst draussen. Über ein Drittel der Befragten wünscht sich mehr Polizeipräsenz im öffentlichen Raum.
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0: So können wir den Herbst richtig geniessen, oder? Bis 16 bis 20 Grad. Sonnenstrahlen, ein Mix aus Wolken und Sonne. Bleibt den ganzen Tag durch trocken. Morgen am Donnerstag und am Freitag sieht es ähnlich aus. Am Morgen ziehst du am noch ein unfreundlicher Start, sprich frisch und neblig, aber immerhin kein Regen in Sicht. Am Nachmittag dann tut es auf, kommt die Sonne vor, bis 17 bis 20 Grad.
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0: Stockenden Verkehr haben wir auf den üblichen Strecken um 3 Minuten nach der 1. Ich sage dir, wo du im Stau stehst, in der Region Zürich-Aargau wegen einem Unfall auf der A1 Richtung Zürich ab Wülflingen bis auf Döss. Dann auch noch in der Region Zentralschweiz 1 Kilometer auf der A2 Richtung Gotthard ab Quinto bis Airolo. 10 Minuten, die du bis jetzt verlierst.
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0: Dann starten wir in diesem wunderschönen sonnigen Nachmittag. Das machen wir mit einem guten Sound. So, baby, mit im Gepäck bei mir für die nächste halbe Stunde der Song da von den Chainsmokers und Halsey, Closer.
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0: Start macht der Zürcher. Sein Name ist Niklas mit seinem Song As I Am.

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1: Herzlich willkommen im Nachmittag von deinem Mittwoch, 14. Oktober, mit Energy am 20.01.
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1: Zara und der Manuel, sie kämpfen gegeneinander um einen 50 Franken Gutschein vom Denner. Hallo zusammen.
2: Hallo zusammen.
3: Hallo. Hallo zusammen.
1: So, also ihr tönt beide sehr schweizerisch. Kein Migrationshintergrund bei dir, liebe Zara.
2: Nein, gar nicht.
1: Okay, Manuel, wie sieht es bei dir aus?
3: Eigentlich auch nicht, außer dass der Vater Italiener ist.
1: Ja, also. Das finde ich aber noch ein grosser Info, in dem Fall halb Italiener.
3: Genau.
1: Okay. Sehr schön. Gut, das tut nichts zur Sache. Ich glaube, du, so wie du redest, in deinem schönen Basler Dialekt, sollte das auch für dich möglich sein. Los, ich gebe ein hochdeutsches Wort vor und ihr müsst es übersetzen in Mundart auf Schweizerdeutsch. So schnell wie möglich. Der Schneller ist der Geschwinder und gewinnt die 50 Franken vom Denner.
2: Gut.
1: Ihr wollt gar nicht, dass ich weiter rede, ihr wollt, dass es losgeht. He? Sehr gut. Okay, also, ich suche also den Namen bitte reinrufen, wenn ihr es wisst. Den eigenen Namen. Ist das gut?
2: Ja, das ist gut.
1: Okay.
2: Ja.
1: Ich suche das Wort Pflaume.
2: Sarah.
1: Sarah, das ist wie aus der Kanone geschossen gekommen. Erzähl.
2: Zwetschge.
1: Zwetschge, absolut richtig. 50 Franken gehen an dich, liebe Sarah.
2: Ja, cool. Danke vielmals.
1: Wie sieht es bei dir aus, lieber Manu? Hättest du es gewusst oder ist Sarah halt einfach schneller gewesen?
3: Ja, sie ist sehr schnell gewesen, ja.
1: Das stimmt. Sie ist schon richtig parat für den Mittwoch. Nein, super. Merci vielmals fürs Mitspielen und euch beiden eine schöne Zeit. Merci vielmals.
2: Danke gleichfalls.
3: Danke gleichfalls.
1: Ciao zusammen.
2: Tschüss zusammen.
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0: Mittwoch, zum Diskutieren anregt auf Energy am 20 vor 2. Wir haben immer am Mittwoch die Rubrik Mission Mundart, wo man ein hochdeutsches Wort muss auf Schweizerdeutsch übersetzen. Und heute haben wir gesagt, die Pflaume ist ein Zwetschge. Dann sind zwei Nachrichten reingekommen von Energy-Hörerin Janine und von Marcel, die beide gefunden haben, Moment, stopp, das ist im Fall nicht das Gleiche. Aber heute Morgen haben die Bente aus dem Energy-Team Deutsche, hoi Bente, sie ist da. Und ich über das Gerät und ich habe gefunden, was haltest du davon, Pflaumen, Zwetschgen und sie so geile Idee?
1: Ja, ist wirklich auch eine super Idee. Ich muss ganz ehrlich sagen, bei uns ist es, glaube ich, geografisch ein Unterschied in Deutschland. Mehr im Süden sagt man Zwetschge zur Pflaume und mehr Richtung Norden sagt man eben Pflaume zu allem. Botanisch wird es wahrscheinlich schon ein Unterschied
2: Aber
1: machen.
2: Jetzt ist die deutsche Juice, dass der befolgt
0: ist. Jetzt ist Katja Wiedermann auch da. Oder also ich bin einfach dumm. Ja. Und Bente ist einfach falsch. Ja. Deutsche, genau, blöde Zwetschge. Und Katja kommt jetzt und klärt auf.
2: Genau, ich bin sozusagen Expertin für Kernobst, oder? Und sage, ein Zwetschge ist doch nicht das gleiche wie ein Pflaumenmann. Zwetschge ist so oval und eine Pflaume ist rund. Und meistens hat sie noch rotes Fruchtfleisch.
0: Okay, und ich bin das jetzt recherchieren, wenn ich jetzt Pflaumen eingebe. Das ist wirklich so ein bisschen rötlich gefossen. Mama, ich glaube schon. Und Zwetschge ist so ein bisschen, eher ein bisschen blau-violett.
1: Und ich habe auch wieder was gelernt, oder?
0: Also gut, ja. Wir haben alle etwas gelernt.
2: Würde sagen, du bist eine blöde Beere.
0: Oder eine blöde Zwetschge oder Pflaumen.

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0: Mendes und Camille Cabello sind noch mit mit Energy.
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0: Heute am Nachmittag mit der Elif Erischik.
2: Die Fluglinie Swiss bekommt die vielen Krisen auf der Welt stark zu spüren über. In einem Interview mit persönlich.ch erzählt der CEO Jens Fehlinger, dass die Flugrouten momentan ständig neu geplant müssen werden. Früher sei die Airline etwa alle 7 Jahre mit einer Krise konfrontiert gewesen. Jetzt überlappen sich gerade mehrere aufs Mal. Wegen dem Nahostkonflikt müssen Luftraumsperren beachtet werden und die Kerosinpreise haben sich zeitweise verdoppelt. Auch der Hitzesommer hat das Fluggeschäft beeinflusst. Unwetter haben vermehrt zu Verspätungen und Ausfällen geführt. Im Bündner Domleschg wird das Trinkwasser so knapp, dass es jetzt mit Lastwagen nach Feldis und Scheid gebracht wird. Der Grund, es hat über längere Zeit zu wenig geregnet. Durch das liefern die Quellen immer weniger Wasser. Ohne Nachschub würde das Trinkwasser laut der Gemeinde nur noch bis ungefähr Ende Jahr länger. Donald Trump, seine neue Pressesprecherin, Katie Zachariah, sorgt nach ihrem ersten Auftritt für Kritik. Die 41-Jährige hat recht aufgeregt gewirkt und sich mehrfach versprochen. Einmal hat sie sogar «Mein Präsident» statt «Mein Ehemann» gesagt. Nach rund 15 Minuten und nur 3 Fragen war die Pressekonferenz dann auch schon wieder vorbei gewesen. Ganz unerfahren ist Zachariah aber nicht. Sie hat vorher für die Medienfirma von Trump gearbeitet, ist kurz Sprecherin im US-Heimatschutzministerium gewesen und ist regelmässig als Kommentatorin bei Fox News auftreten.
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0: Wunderbar, sonniges Wetter dürfen wir geniessen. Heute am Nachmittag mit 16 bis 20 Grad, wo wir messen. Bleibt den ganzen Tag durch trocken. Morgen am Donnerstag und am Freitag, dann am Morgen. Zuerst haben wir ein bisschen tiefen Hochnebel. Zehen, dann geht dann gegen Mittag, Nachmittag weg. Und nachher gibt es einen Mix aus Sonne und Wolken bei 17 bis 20 Grad.
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0: Wir haben 3 Minuten nach der 2. Schicken liebe Grüße dein Auto und sag dir, wo du aufpassen musst wegen Gegenständen auf der Fahrbahn. A13, San Bernardino Richtung Chur, ab Chur Süd bis Chur Nord in beiden Richtungen. Fahrradfahrer hat es auf der Fahrbahn, darum dort Achtung, wenn du unterwegs bist. Dann haben wir Stau in der Region Zentralschweiz auf der A2 Richtung Gotthard, ab Quinto bis Airolo 2 Kilometer. Heisst, ein Zeitverlust von 20 Minuten. Eine gute Fahrt.
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0: Knapp 3 Stunden ist es her, wo der Ex-Nazi-Goli Jan Sommer auf Instagram bekannt gegeben hat, dass er und seine Frau nicht mehr zusammen sind. Dass sie sich scheiden lassen nach 7 Ehejahren. Und bei Blick hat es einen Artikel bei unseren Freunden und dort bin ich mal gestöbern. Und ich liebe es ja, gell, die Kommentare darunter. Die Leute, die schon schreiben, der hat garantiert was mit der Hunziker. Oder ich habe es wenigstens 11 Jahre ausgehalten, schwache Leistung von Sommer. Und die Leidtragenden sind dann die Kinder. 7 Jahre, nicht gerade lange und viel. Dazu 2 Töchter, naja, sie ist wenigstens versorgt, die gute Ex. Ach, wenn man sonst kein Problem hat, gibt es zum Glück bei Energy gute Musik. Von der Sonne geblendet, so wie heute am Mittwochnachmittag. Argyle mit Blinded by the Sun erwartet dich bei uns wie 5 am Stück.
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0: Der Start macht aber die Olivia Hadin mit So Easy zu Fall in Love. Ich bin Lara Kürbisch, wünsche dir einen schönen Nachmittag.

0: jetzt, das ist mein neuer Lieblingssong. Argyle mit Blinded by the Sun auf Energy.
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0: Deinen Nachmittag mit uns am 20:20.
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0: Ja, wie viel weißt du über den Strom, wo unser Land am Laufen hält? Gemeinsam mit Axpo machen wir Energie zum Thema. Verständlich, überraschend und interaktiv. Dazu sind wir auf die Schweizer Strasse und wollten Folgendes wissen, welche Energiequellen werden in der Schweiz zur Stromproduktion genutzt?
2: Also mittlerweile halt vermehrt auch Solarenergie, aber das ist natürlich wenig. Ich glaube, zu einem Drittel ist immer noch Atomkraftwerk. Windenergie ist ein umstrittenes Thema, also auch nur sehr wenig, weil es gibt auch nur sehr wenige Regionen, wo das überhaupt möglich wäre. Ja, Atomkraft war es. Wasserenergie ist sehr groß natürlich, vor allem unter den Erneuerbaren. Wir haben uns mal in der Schule angeschaut, Biomassen und so ist ein Thema. Das hat ja größeres Potenzial, aber das Problem halt mit Biomasse ist, dass man es dann auch vermehrt anbauen müsste.
0: 100 Punkte für den Herrn hier, der hat nämlich alles gewusst. Also ich glaube, ich hätte es nicht geschafft, so wenn jemand mir das Mikrofon ins Gesicht hat. 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

0: Perry mit Hot and Cold. 8 Minuten über den 2:30 haben wir es. Und kennst du das, wenn du einfach so einen Tag hast, wo du wieso musst überlegen kurz, was hat mein Tag heute versüßt, oder? Und ich habe mir kurz Gedanken dazu gemacht und müssen sagen, das sind 2 Energy-Hörer gewesen, mit ihren Aussagen. Zum heutigen Thema bei uns in der Sendung hier. Kinder, die einfach manchmal Fragen stellen, wo du dir so denkst, wow, woher kommt jetzt das plötzlich? Oder einfach Kinder, die es halt nicht besser wissen. Weil ich im Hallenbad war gestern und ein Kind die Mami gefragt hat, was ist eigentlich Liebe. Und die Mami hat gesagt, das ist, wenn 2 Menschen sich mega fest gern haben. Mega herzig. Auf das aber hat sich Andrea gemolden.
1: Ich war mit meinem Sohn in einem Einkaufszentrum gewesen, und dann ist eine ältere Frau mir entgegengelaufen und dann macht mein Sohn Mami, macht alte Frauen, alte Kinder.
0: Herzig, oder? Und nachher schreibt der Manu, meine Tochter hat mich mit 7 beim Mittagessen gefragt, Papi, wie kommt eigentlich das Baby in den Bauch? Ich habe ihr das versucht, altersgerecht erklären, schreibt er via WhatsApp da. Und dann schaut sie mir an und sagt nichts mehr, isst weiter. Etwa 10 Minuten später sagt sie laut, aha, jetzt komme ich raus. Und der Manu dann, also, was meinst? Und diese Aussage hat er so lustig gefunden, er hat sie sich fast wollen tätowieren. Ich glaube, der Manu überlegt sich bis heute über das machen. Seine 7-jährige Tochter sagt dann, das Schnäbi ist der Storch. Also Kinder sind einfach herrlich. Made my day. Merci vielmals euch beiden für die tollen Aussagen. Und jetzt geht es weiter ab der 3 mit Energy Downtown. Die Wege für oben mit dem Roger Schürch. Mein Name ist Laura Kürbisch und ich wünsche dir auch irgend so etwas, wo du kannst sagen,

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2: Mittwochnachmittagsübersicht mit Reli Ferrischig.
3: Im Bündner Domleschg wird das Trinkwasser so knapp, dass es jetzt mit Lastwagen nach Feldis und Scheid gebracht wird. Der Grund, es hat über längere Zeit zu wenig geregnet. Durch das liefern die Quellen immer weniger Wasser. Ohne Nachschub würde das Trinkwasser laut der Gemeinde nur noch bis ungefähr Ende Jahr länger. Donald Trump, seine neue Pressesprecherin, Katie Zakaria, sorgt nach ihrem ersten Auftritt für Kritik. Die 41-Jährige hat recht aufgeregt gewirkt und sich mehrfach versprochen. Einmal hat sie sogar «Mein Präsident» statt «Mein Ehemann» gesagt. Nach rund 15 Minuten und nur gerade 3 Fragen ist die Pressekonferenz dann auch schon wieder vorbei gewesen. Ganz unerfahren ist Zakaria aber nicht. Sie hat vorher für die Medienfirma von Trump gearbeitet, ist kurz Sprecherin im US-Heimatschutzministerium gewesen und ist regelmässig als Kommentatorin bei Fox News auftreten. Unser ehemaliger Nazi-Goalie Jan Sommer und seine Frau Alina trennen sich im verflixten 7. Ehejahr. Das hat der 37-Jährige heute überraschend auf Instagram bekannt gegeben. Über die Trennungsgründe sagt er nichts. Laut dem Sommer sei der Entscheid aber im gegenseitigen Einverständnis gefallen. Aus Wohl von den Kindern soll für beide weiterhin an erster Stelle stehen. Die beiden waren seit 2016 ein Paar und haben 2 Töchter.
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2: Schwierig zum Nachvollziehen. Ja, irgendwie schon noch recht warm. Irgendwie. So 18 bis 20 Grad. Man, wirklich, so mein Schiele heute, wenn ich in die Stadt gelaufen bin, heute schnell wieder müssen abziehen, weil ich geschwitzt habe drunter. Fakt ist, viel Sonne durch den Nachmittag durch noch. Okay, es hat ein paar hohe Quellschleierwolken, die stören allerdings nicht gross. Morgen ziemlich ähnlich, mit einem Spürchen mehr Wolken. Heisst dementsprechend noch nicht ganz so warm. Trotzdem kommen wir immer noch auf 17 bis 18 Grad.
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2: 2 Minuten nach der 3 in der Region Zürich-Aargau. Dort stehst du aktuell schon auf der A1 Richtung St. Gallen ab Dietikon bis mit dem Gubristen auf dem Westring Richtung Basel ab Burdorf Nord bis mit dem Limmataler Kreuz. In der Region Basel geht es eine Viertelstunde länger, einmal mehr auf der A2 Richtung Basel rein am Schweizer Hallentunnel bis mit Basel-Badischer Bahnhof. Geht dir selbstverständlich möglichst gleitig durch den Ami durch.
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2: Let's go mit dem Mittwochnachmittag. Schön bist du mit dabei. Energy Downtown. Am Start auf Finger muss einfach noch ein bisschen, weißt, das Ganze kann noch ein bisschen cooler daherkommen. Wie machen wir das? Coolness Level, heute schnell erhöhen. Dann müssen wir einfach heute schnell ein bisschen den Beat droppen. Mehr braucht es eigentlich nicht. Oh, damn. Damn. Schön ein bisschen den Bass reinfädern und nehmen.
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2: Dann gehen wir die California Vibes. Temper City Self-Aware, erste Nummer in dieser halben Stunde. Schön, bist du mit dabei.

was für eine geografische Reise. Der Mittwochnachmittag, Energy, Downtown, nimmt die mit von Kalifornien vorher. Mit Temper City Self-Aware am Anfang der halben Stunde gute 8.500 Kilometer direkt Flug auf Schweden. Zum Franz, If I Were Sorry. Das ist übrigens der Dude, der 2016 am Eurovision Song Contest für Schweden auf Platz 5 gelandet ist. Das ist auch der Dude. Und da komme ich jetzt als Fußballfan, ein bisschen auch Spezialist mit Podcast drumherum. Ins grosse Staunen, nicht gewusst, dass der Franz für den Zlatan Ibrahimovic, der schwedische Fußballlegende, im Alter von 7 die Nummer geschrieben hat.

dann yeah. Der Franz, später nach dem Eurovision Song Contest, als 7-Jähriger allerdings schon für Zlatan Ibrahimovic einen Song geschrieben. Macht mir irgendwie noch viel sympathischer. Energy Downtown am Start, Mittwochnachmittag, 14. Oktober. Schön, bist du mit dabei. Energy Downtown. Let's go.

0: zwei so richtig gerne. Two Lovers, Joya Marley, Energy Downtown. Komm, da können wir noch nachwürzen an diesem Mittwochnachmittag. Wie wär's zum Beispiel mit dem wahrscheinlich sexiesten Hüftschwung vom Musikgeschäft überhaupt? Shakira, jetzt immer noch drauf. Die, die. Wieder auf Platz 1 von der Schweizer Single Charts. Lassen wir nachher gerade heute schnell 3, jetzt 17 Minuten nach der 3. Da wird in meinem Fall noch schnell das Kind im Mann wecken.
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0: Heute ist der Tag, wo wir lernen, dass ich nicht gestresst muss werden. Einfach mal den Fuß vom Gaspedal nehmen, bringt dich viel weiter oder auch mal zumindest viel länger. Der Winnie Pooh. Zeichentrickserie feiert heute der 100. Geburtstag. Winnie Pooh, Kindheitsserie, wo in der Zwischenzeit dermassen viel weitergesponnen worden ist. Vor ein paar Jahren ist ein Horrorfilm mit dem Winnie Pooh rausgekommen. Mittlerweile sogar in der Dating-Welt Fuss gefasst als Anmachspruch.
5: Heißest du Winnie? Weil wenn ich dich sehe, denke ich mir Pooh.
0: Eli Ferrischig aus der Energy News Redaktion.
6: Das habe ich noch nie gehört.
0: Hey, 100 Jahre Winnie Pooh. Wie ist das gegangen, dass der immer noch so voll im Trend jetzt ist? Oder wieder?
6: Hey, wenn du an ihn denkst, bist du ja gerade so voll, weißt du, mit dem Herz dabei. Er ist halt wirklich so ein Anti-Held. Er ist tollpatschig, er ist nicht cool, er ist nicht schnell. Und irgendwie hat man ihn einfach gern, oder? Weil wir können uns mit dem ein identifizieren oder werden manchmal auch gerne noch ein bisschen zurückgehen in das Alter.
0: In Bern würde man ja umgangssprachlich von einer Gemütsmohre reden.
6: Das kann man auch so sagen, ja.
0: Eigentlich, oder?
6: Absolut, absolut. Und weißt du, all die anderen Charaktere sind natürlich top. Es ist ja nicht nur, dass man sich mit dem Winnie identifiziert,
0: Ferkel, sondern... Tigger, aus.
6: Oder? Ja. Du findest immer etwas, wie bei einer Boyband.
0: Wie ist eigentlich überhaupt zu diesem Winnie Pooh gekommen? Wer steckt da dahinter?
6: Hey, das war so ein Theaterautor und Schriftsteller, der Alan Alexander Milne. Und der hat sich inspirieren lassen von seinem Sohn und seinem Teddybär. Und hat dann auch noch seinen eigenen Sohn in die Geschichte hineingenommen. Also der Bub, der dort drinnen vorkommt. Der heisst Christopher Robin und genauso ist auch sein Sohn benannt. Und Disney ist dann dazu gekommen und dann ist das einfach ab wie eine Rakete bis heute.
0: Dabei muss man sagen, es ist nicht immer alles so Disney-mässig rosig gelaufen.
6: Nein, also der Erfinder, der selber, der hat irgendwann wirklich so ein bisschen den Anschiss gehabt, weil er ist immer mit dem in Verbindung gebracht worden, nicht mehr richtig ernst genommen worden in der Theaterwelt oder als Schriftsteller. Und das hat ihn, ja, das hat ihn ein bisschen angegäckelt. So. Und der Sohn, auch dem ist nicht so gut gegangen, der ist gecancelt worden in der Schule, kannst du dir ja vorstellen, gell? Mhm. Die Berühmtheit, die dazugekommen ist, hat dann auch nicht wirklich geholfen.
0: Winnie the Pooh, oder eben auf Deutsch Winnie Pooh einfach nur. 100 Jahre mittlerweile, wo Generationen da außen mit dem aufwachen. 100 Jahre Winnie Pooh, das beste Beispiel. Das zwischst ihnen einfach mal den Fuß vom Gaspedal nehmen, einfach einen weiterbringen.
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0: Alone. Alan Walker, Ava Max, Alone Part 2. Energy Downtown, zusammen durch den Mittwochnachmittag. Jetzt sind nämlich gerade 3:30.
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0: Richtig guten Herbsttag, wettertechnisch. Auch zumindest mit viel Sonne heute durch den Nachmittag bis in Abend rein. Temperaturmässig spielt es auch gerade mit 18 bis 20 Grad. Hier und da schon fein ein bisschen im Schwitzen. Zwischen der Montag, Donnerstag, der kommt auch noch einmal freundlich dran. Es hat allerdings ein bisschen mehr Wolken. Und man heisst, weil es die Sonne ein bisschen mehr verdeckt, temperaturmässig auch nicht im Ganzen so, wie es heute der Fall ist. Aber so 18 Grad bekommen wir noch.
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0: 3:30 Update von unterwegs. Achtung in der Region Zürich-Aargau, dort auf der 1 Richtung St. Gallen, ab Dietikon bis mit dem Gobrist. Die Bremse ist immer mal wieder. Gleich gegen die Gegenrichtung, ab dem Brütisellenkreuz bis mit Zürich-Ost und dann auf dem Westring Richtung Basel, ab Urdorf-Nord bis mit dem Limmataler Kreuz. Durch das Mittelland wird jetzt auch gemeldet, viel Auto auf dem Mal unterwegs auf der 1 Richtung Zürich, am Niederbibis und mit Herkingen. Dann stehst du aktuell auch im Berner Oberland, an 8 Interlaken Spiez, zwischen Interlaken West und Därligen. Stehst du, weil eben zu viel durch den Weih. Und auch in der Region Basel brauchst du länger eine gute Viertelstunde auf der A2 Richtung Basel rein, am Schweizer Hallentunnel bis mit Basel-Badischer Bahnhof. Viel Geduld und grüße Karre.
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0: schön, du auch Mittwochnachmittag, 20 vor 4 in der Zwischenzeit. Das ist so der Moment, wo ich nicht genau weiss, ob ich den Kopf schüttle und sage, ach, Amerika. Oder wenn ich sage, Augen aufreißen und sage, yay, Amerika! Was für eine Idee! Hä? 14. Oktober sagen sie einfach, weißt du, das ist an diesem Tag, feiern wir den Nimm die Teddybär mit an die Arbeit oder in den Schultag. Wieso nicht? Er hat natürlich einen geschichtlichen Hintergrund. Es geht um einen ehemaligen US-Präsident Teddy Theodore Roosevelt. Und darum sagen wir einfach am 14. Oktober, komm, nehmt einfach mal alle zusammen eure Teddybär und die Plüschtierli mit an die Bühne. Stell dir mal vor, je nachdem, was willst du da irgendwie? Wenn irgendwo der Kassenbügel ist, noch 5 Plüschtierli ringsherum, das geht doch nachher gar nicht, oder? In der Schweiz nicht denkbar, in den USA allerdings wird es gemacht. Und ich habe so langsam aber sicher das Gefühl, unsere Community, da wären wir auch noch dafür zu haben.
1: Mein Plüschtierli, mein Schafsplüschtierli, habe ich von meiner Schwester bekommen, wo ich ganz klein das erste und das einzige Geschenk. Und es ist einfach mein Ein und Alles. Ja. Ist einfach, ich brauche das.
0: Ja. Ich meine, es ist immer mehr der Trend, auch als die kleinen Plüschtierli, weiss ich nicht mehr, wie sie heissen, aber wo man sich da irgendwie wieder an die Taschen anklebt oder so. Die Plüschtierli-Welt in heller Aufruhr, heute 14. Oktober, der Bring dein Plüschtier mit zur Arbeitstag. Wenn es geht so weit, dass in der Community Plüschtierli schon als Menschenersatz gebraucht werden, beim Luca.
2: Ich war 6 Jahre in einer Fernbeziehung gesehen mit meiner Freundin und wir haben uns gegenseitig einen lebensgrossen Teddybär ins Bett gelegt. Dass, wenn der andere nicht gerade um den Weg ist, trotzdem ein grosses, dickes, flauschiges Ding im Bett ist.
0: Wow, ein grosses, dickes, flauschiges Ding. Ich hoffe, das sagt ihr auch nur bei der Freundin, die momentan im Ausland ist, oder? Hey, wie ist es bei dir? Bist du vielleicht genau jemand, der sagt, so wirklich so einen coolen Tag, oder? Einfach Plüschtierli mitnehmen auf die Bühne. Hast du vielleicht genau dein Pult oder so dekoriert? Bist du absoluter Plüschtierli-Fan? Das ist überhaupt nicht aufhören mit dem Zeug. Dann melde dich bei mir.
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0: Manchmal einfach so ein paar Bürogespendchen rausschicken, dafür das eine oder andere Teddybär rein. Warum nicht? Hey,

0: 14. Oktober, schön bist du bei Energy Downtown, 9 Minuten und nachher ist es 4.
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2: Oh, heute Morgen mit Moser und Jelker den Tag gestartet. Freut uns, wenn du auch dabei bist. Es ist heute Morgen bei unserer Mittwochmorgen-Rubrik, darf man das, Rechtsfrage, von der Woche tierisch zu
3: und
2: her
3: gegangen. Ja, und zwar ist es um Büsis gegangen. Der Simu war schon am Sturmlaufen, weil in seiner Nachbarschaft eine alte Frau seine Katze futtert. Die Katze ist ausgezogen mit Sack und Pack. Und um genau diese Thematik ist es heute bei der Joana gegangen.
2: Genau, sie wollte wissen, ob sie das, weil sie ist eben genau eine, die das macht, die füttert. Darf. Und die überraschende Antwort von Sarah Schlepp, unserer Anwältin, war:
4: Ja, grundsätzlich darf man das. Das Füttern von fremden Tieren wird durch das geltende Recht in der Schweiz nicht verboten.
2: Aber, und das ist noch wichtig,
3: jetzt kommt's aber
2: vor. Zwischen teuren Futter ist noch Zehnte.
3: Ja.
2: Aber Tag ein, Tag aus, das darf man nicht.
3: Was sind jetzt Konsequenzen für die ältere Frau, Simon?
2: Jesterli, also jetzt bei meiner Nachbarin, Mobbing.
3: Ja. Mobbing, ja, okay.
2: Ja, mal das Hundeschiessen säckeln, das Fenster schiessen. So, also, Energy bei morgen, auch morgen wieder ab der 5.
3: Bis dann.
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2: Der Bundesrat hat beschlossen, das neue Social-Media-Gesetz mit konkreten Jugendschutzregeln zu ergänzen. Der Albert Rösti hat die Pläne heute an einer Pressekonferenz vorgestellt. Plattformen wie Instagram, TikTok oder YouTube sollen zum Beispiel keine personalisierte Werbung mehr an Minderjährigen dürfen ausspielen. Zudem müssen sie prüfen, ob Funktionen wie Endlos-Scrollen für Jugendliche schädlich seien. Die definitive Gesetzesvorlage soll bis 2027 vorliegen. Nach einem tödlichen Unfall bei einem Freizeitpark in Atlanta in Amerika steht eine Schweizer Achterbahn im Zentrum. Die Goliath, wie die Unglücksbahn heisst, ist von der Walliser Firma Bolliger & Mabillard gebaut worden. Laut dem SRF untersucht der Hersteller jetzt aktiv, wie ein 42-jähriger Mann am Montag aus der Achterbahn rausgeschleudert werden konnte. Dazu ermitteln auch die Polizei und die US-Aufsichtsbehörden. Unser ehemaliger Nazi-Goli Jan Sommer und seine Frau Alina trennen sich im verflixten siebten Ehejahr. Das hat der 37-Jährige heute überraschend auf Instagram bekannt gegeben. Über die Trennungsgründe sagt er nichts. Laut dem Sommer sei der Entscheid aber im gegenseitigen Einverständnis gefallen. Aus Wohl von den Kindern soll für beide weiterhin an erster Stelle stehen. Die beiden waren seit 2016 ein Paar und haben zwei Töchter.
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1: Jo, das ist jetzt also der gute Herbst, oder? Wir haben mit so viel Sonne heute bis Abend rein und angenehm warm, hier und da sogar bis zu 20 Grad. Morgen durch den Tag haben wir die eine oder andere Woche mehr. Spendet ein bisschen mehr Schatten, sagen wir es so. Temperaturmässig gehen wir noch ganz so hoch auf, trotzdem auf 18 Grad. Warme 18 Grad längt es immer noch.
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1: Das Update um 2 Minuten nach der 4. Achtung, Freude, ihr im Raum Zürich unterwegs auf der A15 auf der Oberland-Autobahn. Brütisellen Richtung Oster, ab Volkenzwil bis mit Oster-West. Dann haben wir Gegenstände auf der Fahrbahn. Dann auch noch Zürich hin Wiel zwischen Forch und Asch bei Mur und Eck dort. Über die beiden Richtungen Gefahr wegen Tier auf der Fahrbahn. Das läuft aktuell gerade. Zusätzlich selbstverständlich stehst du auch noch im Raum Zürich auf der A1 Richtung St. Gallen ab Dietikon bis mit dem Gubrist, dann noch in die Gegenrichtung am Brütisellen Kreuz bis mit Zürich Ost, wie auf dem Westring Richtung Basel ab Burdorf Süd bis mit dem Limmataler Kreuz. Für alle, die durch das Mittelland durch wollen, Portion Gedulde mitbringen, 20 Minuten plus auf der A1 Richtung Zürich ab Lauterbach bis und mit Herkingen. Dann auch noch in der Region Basel gemeldet, A2 Richtung Basel rein am Schweizer Hallentunnel bis mit Basel-Badischer Bahnhof, der auch eine gute Viertelstunde mehr. Ja, weil halt einfach zu viel unterwegs sind.
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1: Schön, bist du mit dabei. Mittwochnachmittag, wo gebührend gefeiert werden soll. Happy Birthday, Blick! Heute vor 67 Jahren, ist also nicht eine Runde, ist das Blättchen zum ersten Mal rausgekommen und hat er alles verändert. Geschichten, Journalismus und zugegebenermassen noch viel blutige Haut in der Zwischenzeit. Lass uns da heute schnell drüber schauen. Machen wir mit einer, die schon lange dabei ist.
5: Ich bin Flavia Schlittler, ich bin People- und Royal-Expertin beim Blick.
1: Und sie weiss selbstverständlich auch, dass man Punkt Journalismus beim Blick zwischen noch mal wollte. Es
5: ist immer auch um das Frauenbild gegangen. Einerseits hat sich der Blick schon im 71 für das Frauenstimmrecht eingesetzt, Punk herum mit dem Seite Three-Girl Frau natürlich als Sexobjekt dargestellt. Es hat hier Schlagzeilen gegeben, 2012, Titten, Töff und Tralala. Das war eine. Eine andere war Curling-Weltmeisterin, die schärfste Putzfrau der Welt. Das wäre heute absolut alles undankbar.
1: Oh, wirklich. Also, neben dem 3T hat es in der Blickvergangenheit aber auch die sogenannten 3B gegeben. Was die waren und wie sich der Journalismus in der Zwischenzeit entwickelt hat, Antworten gibt es noch in dieser halben Stunde.

0: Also Demi Lovato zum Beispiel seit 20 Jahren nonstop in einer Beziehung. Okay, bei Clean Bandit. Zwei von den vier Gründungsmember, also Mitglieder, die haben angedatet. Der Rest, naja, weiss man nicht so genau. Energy Downtown ist es 12 Minuten an der 4. Schön bist du da.
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Energy Downtown, die in de playlist. Wenn wir dann gleich noch ein bisschen B2 nachlegen hier. Klar, machen wir. Selbstverständlich. Jennifer Lopez und David Guetta, Save Me Tonight. Wir haben heute schnell schlau gemacht. Es sind natürlich zwei absolute Musikschwergewichter. Aber auch, wenn man heute schnell den Kontostange anschaut. Meine Güte, okay. David Guetta soll etwa gemäss dem Wirtschaftsmagazin Forbes 200 Millionen US-Dollar wert haben. Jennifer Lopez sogar 400 Millionen. Zahlen, die ihm fast schwindelig wird. Dabei, wie hat es aber alles angefangen? Guetta schon mit 17 DJ. Jennifer Lopez ein bisschen anders. Die hat zuerst Jeans verkauft. Jeans verkauft. Ist dann übrigens scheinbar gespickt worden im Jeansladen, weil sie immer viel zu fest und zu lang zu der Musik, die im Jeansladen gelaufen ist, durch die ganze Reihe durch die Tanzzüge. Im Nachhinein ist sie die lachen. Und der Kohle zählt. Ja. Etwas davon abschneiden.

0: Die Richtung, am Mittwochabend, jetzt 20 ab 4 in der Zwischenzeit. Da durch ist ein spezieller Tag, heute 14. Oktober. Da können wir ja hausintern noch feiern. Wir ringen ja nicht nur Radio Energy, sondern eben vor allem auch den Blick. Oder? Und genau dieser Blick ist vor heute, vor 67 Jahren, also nicht eine Runde, aber zum ersten Mal rausgekommen und hat den Schweizer Journalismusmarkt, die Zeitungsszene komplett revolutioniert. Seien wir ehrlich, selbstverständlich vor allem auch mit der Schlagzeile, die zwischen ihnen gemacht sind, der Haut, die gezeigt wurde. Sie ist ein guter Teil davon dabei gewesen, seit 2004 nämlich, ebenfalls als People-Journalistin, Royal-Expertin Flavia Schlittler. Weiss auch mit diesen Skandalschlagzeilen.
1: Ich hatte mal eine Geschichte zu einer Sängerin, die irgendwie durch Afrika gereist ist. Und dann war irgendeine Ziele, weil man sie da, glaube ich, gefragt hat, was hast du eigentlich alles eingepackt? Und sie hat kurzfristig gepackt. Und dann war irgendwie eine Unterhose dabei gewesen. Und dann war die Ziele, reist mit einem Unterhöschen durch Afrika. Also das ist natürlich ganz klar, dass das geht nicht mehr und das machen wir auch nicht mehr.
0: Wir schneugen heute so ein bisschen in diesen 67-Jahr-Blick, oder? Es war von Anfang an klar gewesen, wie das der Journalismus soll funktionieren soll.
1: Blick war immer politisch, Blick war immer gesellschaftlich, Blick war aber auch unterhaltend. Früher hat es immer geheißen, die drei Bs, unsere Blutbuse. Und das war immer klar gewesen. Es war aber auch immer für alle Journalisten, Journalistinnen klar gewesen, wenn du im Boulevard willst, dann gibt es nur eine Königsdisziplin. Und das ist der Blick.
0: Von Büsi, Blut, Buse her zu ganz hartem Journalismus, wie sich das in den letzten Jahren alles zusammen entwickelt hat. Und ganz ehrlich, auch alle diese Situationen, Emotionen, die man mit der ehemals grössten Schweizer Tageszeitung teilt hat, wie zum Beispiel bei mir, wie manchmal, mein Papi, am Sonntagmorgen gesagt, los, Sohn, Roger, hier hast du ein paar Fränkli, gang zum Beck, dort hat es den Automat, gang schnell den Sonntagsblick holen. Und noch ein oder andere Gipfel. Alles das, heute hier bei uns.
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6: Viel Herbstsonne gibt es noch einmal. Kombination mit so einem Spaziergang. Richtig schöne Angelegenheit. Geht es dann auch noch den ganzen Abend durch noch Temperaturen, die sind angenehm. Sprich so um die 20 Grad hier und da sogar drüber. Es bleibt jetzt vorläufig auch noch trocken. Auch noch wichtig, in den frühen Morgenstunden gar nicht mehr so kalt, wie es Anfangswoche noch war. Knapp im einstelligen Bereich, so um die 8-9 Grad herum. Aber durch den Tag, morgen, muss der Jäger wieder aufheizen, bis zu 18 Grad. Morgen.
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1: Jetzt fährt es an Klemmen mit dem Vorführabendverkehr. Kurz nach der halben 5 in der Region Zürich ist aktuell schon wieder rund um den Gubrist, um den Brütiseller wie auch um Limmataler Kreuz. Zusätzlich auf der A1 für alle die Richtung Bern unterwegs sind, durch den Aargau, ab Baden-West bis und mit Mägenwil. Dann habe ich dir ebenfalls noch die Meldung von der Westumfahrung Zürich-Süd Richtung Wiedike zwischen Brunow und Wiedike. Oder das Mittelland durch geht es länger, respektive schon mal in der Region Bern. Um die Stadt um A1 Richtung Zürich am Wankdorf bis und mit Schönbühl, wo du stehst. Dann weiter Richtung Zürich und ab Kriegstätten bis und mit Herkingen. Dort sicher 15 Minuten noch einmal oben drauf. In Gegenrichtung maximal Röhl ab Herkingen bis und mit Önsingen. Dann in der Region Basel, Achtung, Unfall auf der A2 Richtung Basel rein am Schweizer Hallentunnel bis und mit Basel-Breite. Brauchst du da mindestens 20 Minuten länger. Die A18 meldet auch schon Stau ab der Verzweigung Hagenau Richtung Grellingen zwischen Rheinach Süd bis und mit Asch Süd. Dann in der Zentralschweiz die Meldung jetzt schon mal von der A2 Gotthard Richtung Luzern ab Luzern-Hort bis und mit Emmen Süd stehst. Auch auf der A14 Zug Richtung Luzern ab Giesecke-Roth bis und mit der Verzweigung Rothsee. Viel Geduld.
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0: säuseln uns nämlich richtig für Abend. Säuseln mit aber einer gewissen Energie im Hintergrund. Kein Gons, kein Lied. Save my love, geht auch noch richtig Abend. Das trägt dann trotzdem dünner Stimme. Lassen wir einen gleich schnell rein. Zuerst müssen wir da bei Energy Downtown noch schnell über das diskutieren. Absolut peinlicher Moment, oder? Stell dir mal vor, du bist offizielle Pressesprecherin vom Weissen Haus, vom US-Präsident, ist jetzt halt einfach der Donald Trump, oder? Katie Zacharia, bist vorher im nationalen Fernsehen zu sehen, kommst auf die Bühne, hast deine erste Pressekonferenz und laufst einfach gerade mal Vollgas rein. Verwechselst die Ehemann mit dem US-Präsident.
1: The idea of not spending evenings with my kids are is completely unacceptable. So my president, excuse me, my husband. That's a good one. My husband is out here.
0: Anstatt vom Ehemann vom Präsident geredet. Naja, kann ja mal passieren, oder? Aber einfach so Versprecher halt je nachdem. Kann so wirklich extrem peinlich rauskommen. Und ihr redet da wirklich auch aus Erfahrung raus. Lass uns das heute mal, wenn wir heute schnell darüber diskutieren. Ich habe so das Gefühl, wenn man darüber redet, ist es weniger peinlich. Emotionale Verarbeitung, sagt man dem. Ich hatte ein Event, wo ich als Moderator dort gebucht worden. Unter anderem ist in diesem Event Sportgrössen wie Kevin Schläpfer, ehemaliger Hockeyspieler, Coach, jetzt ist er beim EHC Basel natürlich noch mit dabei. Und auch der Krigl Stucki, Ex-Schwingerkönig, dort auf der Bühne gestanden. Und der Sponsor war ein grosses Wasser, das nicht Evian geheissen hat. Und ich sage, grossen Dank unserem Sponsor, Hauptsponsor Evian. Tag, gar nicht gut angekommen im Publikum. Ich bin mir so vorgekommen, weißt du, so wie in diesen Komödien, wo dann aber gefüllte Tomaten wären geschossen worden. So oder ähnlich. Versprecher. Was ist der dir geblieben ist? Der, wo du schon mal eben vielleicht geboten hast? Schämer? Oder vielleicht hast du etwas rausgelernt?
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0: Ich habe so das Gefühl, wenn wir einfach darüber diskutieren, dann ist es dann im Nachhinein gar nicht mehr so schlimm. So.

0: Blinding Lights, The Weeknd, Energy Downtown. Kommt mit Richtung Feierabend an diesem Mittwoch. Ist ja schon ein bisschen so, oder? Wer seine Sonnenbrille heute Morgen daheim vergessen hat, der schaut jetzt in die Röhre.
1: 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Daher weht der Wind in deiner Region heute.
0: Natürlich zeige ich nur mehr so, dass ich während dem Herbst so die Sonne irgendwie noch ein bisschen tiefer am Horizont, oder? Und zündet mich, wenn du im Karren hockst, ohne Sonnenbrille, absolut unmöglich, da irgendetwas zu sehen. Zündet mit drin rein. Auf alle Fälle ist noch bis am Abend so der Fall. Die Sonne, die Stossen, Temperaturen angenehm warm. Ich habe mein Hemd vorhin abgezogen, nur noch im T-Shirt da, um die 20 Grad. So geht es dann auch noch in Feierabend rein, bleibt trocken. Oder morgendrig Tag, der Donnerstag, der kommt zwar mit der einen oder anderen Woche mehr. Temperaturmässig, naja, trotzdem immer noch 17, 18 Grad. So sieht es übrigens auch für einen Freitag aus. Für das Wochenende, sage ich einfach mal so viel, vor allem die einen Brunch irgendwo von außen geplant haben, zügeln doch gescheiter noch rein.
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0: Ricky Nash, der Name von unserem Büro rauslaufen. Energy Downtown begleitet dich. Egal, in welcher Lage du jetzt gerade bist. Jetzt sind gerade 5 Minuten vor der 5. Heute an diesem Tag kommt natürlich von Damis, oder? Nationale bring die Teddybär mit auf die Bühne-Tag. Sagen sie in Amerika wirklich so, oder? Ich habe vor einer Stunde Witze darüber gemacht, etc. Was, Plüschtierli, was, erwachsen sie und so, geht doch nicht. Bis ich mich dann scheinbar wahrscheinlich mit einem guten Teil von der Energy Downtown Community angelegt habe, wenn ich höre, was da überall noch mit Plüschtierli rumgeht, die Hörer, die Flocken.
1: Ich habe trotzdem gesetzteren Alter von knapp 40, ich würde mal sagen, über 50 Stofftierli.
0: What?
1: Von Snoopy, weil ich eine leidenschaftliche Snoopy-Sammlerin bin, über Wölfe, weil Wölfe meine absoluten Lieblingstiere sind, bis hin zu Teddybären. Dort, wo ich angegangen bin, bringe ich nicht ein Magnet mit heim, sondern Plüschtierli.
0: Ein Herz für Plüschtiere, nicht nur bei den Flocken. Nein, es gibt ganz andere, zum Beispiel Tanja, die sogar mit ins Spital geht.
2: Ich hatte mal ein Plüschtierli, das ich seit Baby hatte. Und es war relativ ramponiert nach all diesen Jahren. Und mein damaliger Partner hat es dann, ohne mein Wissen, in das Plüschtierli-Spital gebracht. Und sie haben es dann gewaschen und geflickt und neu gestopft. Und dann habe ich das nachher schön, super und frisch zurückbekommen und das war mega toll gewesen, ja.
0: Achtung, der Plüschtierli-Notfall. Crazy Story. Der Marco geht noch einen Schritt weiter. Der schläft jeden Tag sogar noch mit einem Plüschtierli im Bett.
3: Ja klar, wir haben ein Plüschtier bei uns im Bett und zwar die Frau ihres. Also ich habe nichts mit dem zu tun und trotzdem ist mir auch schon bereits das Herz gewachsen. Das ist sicher schon etwa 40 oder 50-jährig. Das Plüschtier ist jedes Mal beim Zügeln mitgekommen und es ist immer noch in unserem Bett. Ein bisschen peinlich. Schönen Tag.
0: So der Wahnsinn. Gut, ich suche ja jetzt am Tag, am nationalen Tag, wo du die Teddybär sollst eben an die Bütz, die Arbeit, wo auch immer her mitbringen, suche ich immer noch den oder die, der genau das macht. Wer hat auch die Plüschtierli auf seinem Pult irgendwie auf dem Arbeitsplatz? Gib mir einfach schnell durch!
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0: Ein Herz für Plüschtiere heute Morgen.
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3: Zum zweiten Mal innerhalb von nur einer Woche sind vor Bulgarien zwei Handelsschiffe im Schwarzen Meer mit Drohnen angegriffen worden. Eins davon ist gesunken. 11 Seeleute werden vermisst. Laut dem SRF wird Russland hinter den Angriff vermutet. Das andere Schiff ist unter maltesischer Flagge gefahren. Die EU und die NATO beraten jetzt, wie sie auf die Attacken reagieren wollen. Nach einem tödlichen Unfall bei einem Freizeitpark in Atlanta in Amerika steht eine Schweizer Achterbahn im Zentrum. Die Goliath, wie die Unglücksbahn heisst, ist von der Walliser Firma Bolliger & Mabillard gebaut worden. Laut dem SRF untersucht der Hersteller jetzt aktiv, wie ein 42-jähriger Mann am Montag aus der Achterbahn rausgeschleudert werden konnte. Dazu ermitteln auch die Polizei und die US-Aufsichtsbehörden. Unser ehemaliger Nazi-Goalie Jan Sommer und seine Frau Alina trennen sich im verflixten siebten Ehejahr. Das hat der 37-Jährige heute überraschend auf Instagram bekannt gegeben. Über die Trennungsgründe sagt er nichts. Laut dem Sommer sei der Entscheid aber im gegenseitigen Einverständnis gefallen. Aus Wohl von den Kindern soll für beide weiterhin an erster Stelle stehen. Die beiden waren seit 2016 ein Paar und haben zwei Töchter.
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2: Richtig viel Herbstsonne tanken wir da noch bis in Abend rein. Temperaturen angenehm, warm bei um die 20 Grad, bleibt trocken. Morgen übrigens genau gleich, hat zwar ein bisschen mehr Wolken, gibt ein bisschen mehr Schatten. Temperaturmässig sind wir aber immer noch völlig okay mit um die 18 Grad.
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2: 2 Minuten nach der 5. Schauen wir dort schnell, was da unterwegs los ist. Im Raum Zürich, dort sowieso rund um den Kubrist, Limmataler, wie auch Brütisellkreuz, wo eigentlich überall ansteht, wie jeden Abend. Zusätzlich habe ich auf der 1 Richtung St. Gallen, ab Zürich Seebach bis und mit Wallisellen noch einen Stocker drin. Dann auch gerade für alle die, die auf der A1 Richtung Bern unterwegs sind, durch den Aargau, ab Dietikon bis und mit Megenwil, brauchst du immer wieder die Bremse. Weiter auch noch ab Lenzburg bis und mit Aarau Ost. Dann Westring Richtung Chur, ab dem Limmataler Kreuz bis mit Urdorf Süd. Achtung, dort stehst du wegen einem Unfall. Zusätzlich haben wir die Westumfahrung, Zürich Süd Richtung Wiedeke, ab Bruno bis und mit Wiedeke brauchst du ebenfalls länger. Dort zum Mittelland, schon mal zu Bern, wo du stehst. Auf der A1 Richtung Zürich, ab dem Forsthaus bis, oder respektive rund um das Forsthaus, dort um die Ausfahrt herum, gerade schwierig. Dann weiter auch ab dem Wankdorf bis und mit Schönbühl immer wieder bremsen. Zählt übrigens auch Richtung Zürich, ab Kriegstetten bis und mit Herkingen dort bis zu 20 Minuten plus. In Gegenrichtung, wo dort stehst, ab Herkingen bis und mit Önsingen. Dann habe ich dir die A12, Freude von Freiburg Richtung Bern fahren, ab Bümplitz bis und mit die Zweiermalshaus, auch gerade eine schwierige Angelegenheit. Dann schauen wir in die Region Basel. Die A2 verstopft wie jeden Abend Richtung Basel rein, am Schweizer Hallentunnel bis und mit Basel-Breite, sicher 20 Minuten plus. Auf der A3 Richtung Zürich stehst, ab der Verzweigung Augst bis und mit der Verzweigung Rheinfeld. Dann die A18, Grellige Richtung Verzweigung Hagnau, ab der Verzweigung Hagnau bis und mit Autobahnanschluss schwierig zum Durchkommen. Dann eine Fahrt Richtung Grellingen zwischen Rheinach Süd und Ersch Süd ebenfalls gerade schwierig. In der Zentralschweiz habe ich die Meldung von der A2 Gotthard Richtung Basel, ab Hergiswil bis und mit Emmen Süd oder Steisch, wie auf der A14 Zug Richtung Luzern, ab Giesikenrot bis und mit der Verzweigung Rotsee. So, ich glaube, schon die Zeit der Herbstferien ist durch den Punkt dafür Abendverkehr. Hä?
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2: Schön, bist du mit dabei. Energy. Willkommen in diesem Mittwochabend, wo ich für mich einfach ganz persönlich... Ich habe sie gefunden! Hä? Vor ein paar Minuten. Wer bringt am Bring deinen Teddybär zum Arbeit, zur Arbeitstag auch wirklich Plüschtierli mit? Sie haben sich gemolden. Unter anderem beim Dominik fährt der Teddybär mittlerweile schon wieder im Auto hey, zu Richtung Feierabend. Ebenfalls, die Cornelia hat mittlerweile so ein, was ist das? Ein Einhorn, glaube ich, so ein farbiges. Hey, Hauptsache herzig. Schön, bist du mit dabei, den Mittwochabend, let's go.
4: Hey,

0: Ein Druckerschwärze an den Finger koppeln. Ich sage jetzt ganz viel, was du dir für Druckerschwärze. Das kennst du wahrscheinlich auch nur noch, wenn du mal noch so eine Zeitung, eine Tageszeitung zum Beispiel in den Finger hast. Heute wird der 67, eine von der grössten, wenn nicht sogar die grösste Schweizer Tageszeitung, der Blick am 14. Oktober 1900. Was ist es? 67, oder? Ja, rausgekommen, zum allerersten Mal. Und in all diesen Zeiten, das hat Generationen mitgeprägt, vor allem auch der Journalismus, die Bilder, die sie abgedruckt wurden, sind wir ehrlich, fix.
1: Blick, Seite 3, irgendwie so schöne Fotos drin gehabt, und er war noch irgendwie auch weiter hingehen, das weiss ich nicht mehr. Liebe Marta, kennst du sicher auch noch, oder?
0: Sexualtherapeutin, die der die Auskunft gegeben hat. Übrigens 1959. 1959 ist die erste Ausgabe gekommen, am 14. Oktober. Also, wir haben sie heute zu suchen. Eine von der grössten Blickjournalistinnen, People- und Royal-Expertin Flavia Schlittler, mittlerweile seit über 20 Jahren dort tagtäglich am Schreiben. Viel erlebt, auch die glorreichen Zeiten.
2: Ich bin eingeflogen worden, wir sind 5 Journalistinnen und Journalisten aus der Schweiz. Eingeladen worden an eine Dom Pérignon Party nach L.A. Wir sind Business geflogen, wir sind mit der Luxuslimousine abgeholt worden, wir sind behandelt worden vom Feinsten, das teuerste Hotel, das beste Essen. Dann waren wir da ein paar Tage und dann hat man ein Bericht darüber geschrieben. Es war immer alles offen deklariert, dass es jetzt eine Pressereise ist. Blickend, ja, wir haben einfach all die Möglichkeiten gehabt.
0: Wahnsinnig, ja, die Pressereise, alles gezahlt. Heute kannst du noch von Glück reden, wenn dir irgendwie ein Teams-Call-Link offeriert wird. Und sowieso, die Flavia in ihrer Zeit dermassen den Stars so nah gewesen.
2: Auch cool gewesen, ist der damalige Prinz Charles mit seinen Söhnen im Kloster gewesen. Hat es geheissen, ab auf Piste. Ich bin stürmischen Bedingungen. Habe ich die gesucht? Wo habe ich es am Schluss? Und ich völlig erledigt von der Piste gekommen bin, laufen sie mir vor die Füße direkt aus einer Pizzeria raus. Und dann sind wir noch reingegangen und dann hat uns noch der Pizzaiolos Rezept erzählt, wer von diesen Royals jetzt welche Pizza bestellt hat. So Zeug sind lässig gewesen, aber ich bin auch froh, dass ich das jetzt heute nicht mehr machen muss.
0: Es ist ein bisschen ruhiger geworden. Der Journalismus hat sich definitiv verändert. 67 Jahre Blick. Heute schauen wir zurück auf die crazysten Schlagzeilen, die schönsten Stories und Sachen, die du heute auch müsstest sagen, nö, würde wahrscheinlich gar nicht mehr gehen. Blick, Happy Birthday an dieser Stelle mit der People-Journalistin, der Flavia Schlitter.
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0: Beide auf ein Feierabendbier. Justin Bieber, aber auch der Ed Sheeran. Wobei der Ed Sheeran würde ich wahrscheinlich eher selber einladen. Der hat nämlich in Londons Stadtteil Notting Hill sein eigenes Pub, wo er ja, Mitinhaber ist von diesem Pub. Bertie Blossoms heisst es, mal unbedingt vorbeischauen. Wir schauen heute Abend sowieso einen Fokus musikalisch auf Grossbritannien. Wie was nächstes? Lass uns mal kurz schnell aus der Küche gerade direkt also das Rezept zaubern. Für den nächsten Song hier ein bisschen. Amy Winehouse kombiniert mit einer Adele. Und dann einfach beide mal heute schnell in den Mixer rein und mal schauen, was da rauskommt. Vor zwei Wochen erst 21 geworden. Wahnsinnsstimme Sienna Spiro. Sie hat selber ihr grösstes Hobby. Neben selber singen, sie vor allem Musik hören. Und siehe da, ihre grössten Einfluss. Frank Sinatra und Amy Winehouse. Grosse Erwartungen, Great Expectations. Sienna Spiro, komm, gib mir.
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0: Pyjama.
1: Sienna Spyro, Great Expectations, jetzt gehört. Es ist Energy Downtown an Mittwoch, 14. Oktober. Wir machen es schon mal ein bisschen gemütlich. Und dann, komm, ein bisschen Romantik. Ah, merci Katy Perry. Diese Nummer übrigens auch schon 18-jährig. 2008 rausgekommen, I Kissed a Girl. Hat er dann in dieser halben Stunde noch einen, wo du so sagst, weißt, einer aus dieser Kategorie. Mal, den Song kenne ich, aber wer zum Teufel singt das? This is my fight song, take back my life song, prove I'm alright song. Motivation pur Fight Song, Rachel Platten. US-Amerikanerin. Einfach das nächste Mal bei der Karaoke-Runde noch ein bisschen Hintergrundwissen dazu hast. Das ist Energy Downtown. 9 Minuten noch nachher ist es 5:30 im Zocken.
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1: Es gibt einen vollpackten Mittwoch für aber bei beiden. Auf der einen Seite der Sandro, der noch gegen Billiard, auf der anderen Seite Sandra, die noch das Töchterli muss ins Training fahren. Guten Abend zusammen, hallo.
3: Hallo.
1: Sandro und Sandra, aber Sandro, das ist nicht abgesprochen.
4: Ja, voll, das ist purer Zufall. So, tatsächlich.
1: Es geht um einen 50-Franken-Gutschein, den ihr könnt abräumen vom Restaurant Bärenhöfli. 20 Sekunden, maximal 3 Fragen. Geben wir zuerst kurz schnell der Sandra, darum Sandro, noch kurz schnell ein bisschen Sound. He?
4: Ist gut, ja.
1: Sandra, zählst du mir von 3 Rad drauf nun, dann geht's los.
3: 3, 2, 1, go.
1: Let's go. Welcher Schweizer Shoot-Goalie hat heute via Instagram verkündet, dass er sich von seiner Ehefrau getrennt hat?
3: Der Jan Sommer.
1: Richtig. In welcher Schweizer Restaurantkette dürfen die Köche ab sofort nur noch kleinere Portionen schöpfen?
3: Im Mikro.
1: Richtig. Welche Mittelmeer-Feriennation kämpft aktuell mit schweren Unwettern, vor allem gerade auf den Inseln?
3: Kreta.
1: Ja, was?
3: Griechenland.
1: Ja, Griechenland. Sandra, durchgekratzt. 3 von 3, Chapeau.
3: Cool.
1: Komm, holen wir den Sandro gerade wieder zurück in die Leitung. Sandro, hat 29 Sekunden noch. Jetzt hast du mich von 3 Rad auf 0.
4: 3, 2, 1, 0.
1: Let's go. Welcher Schweizer Shoot-Goalie hat heute via Instagram verkündet, dass er sich von seiner Ehefrau getrennt hat?
4: Jan Sommer.
1: Richtig. In welcher Schweizer Restaurantkette dürfen die Köche ab sofort nur noch kleinere Portionen schöpfen?
4: McDonald's.
1: Stimmt nicht. Welche Mittelmeer-Feriennation kämpft aktuell mit schweren Unwettern, vor allem auf den Inseln?
4: Spanien.
1: Nein, Griechenland wäre es gewesen. Griechenland. Spanische Inseln hätte jetzt auch zuerst noch müssen suchen. Kommt mir zweimal auch keine so in Sinn. Aber Griechenland hat momentan ein Problem. Sturmwarnungen noch und nöcher. Da sind sogar Wasserhosen auf dem Meer draussen. Wassermassen, die Auto mitschleppen. Und in den Migros-Restaurants sind die Köche angehalten worden, in Zukunft weniger zu schöpfen. Die Migros sagt, sie wollen damit aktiv gegen Food Waste vorgehen. Okay.
4: Okay. Ja. Okay.
1: Hey, also Fakt ist auf alle Fälle, Sandra durchgesäckelt, 3 Punkte gemacht, Sandro 1 Punkt, damit wir eine klare Quizkönigin heute Abend. Gratuliere, Sandra! Liebe Leute, wünsche ich euch schon mal noch ein gutes Feierabendprogramm und auch noch einen guten Start in die zweite Wochenhälfte.
4: Verneiget
2: euch! 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

0: pumpen dann noch so richtig schön auf dem Feuerabend.
1: Still got a lot of fire left in me.
0: Da länger, wenn du noch 10% Akku in deiner ganz persönlichen Körperbatterie drauf wärst. So, 17:30 ist es.
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0: Hey, schön, oder? So richtig schön Herbst. Und Temperatur. Bei mir zeigt es immer noch 20 Grad von außen an. Der Nacht, wenn die Sonne weg ist, gehen die Temperaturen schon noch ein bisschen oben ab. Aber trotzdem, in den frühen Morgenstunden, wir sind immer noch so bei 8 bis 10 Grad. Morgen durch den Tag wieder Sonne, ein bisschen mehr Wolken. Hey, ist temperaturmässig am Ganzen so hoch wie heute, aber trotzdem 18 Grad. Das ist immer noch völlig okay.
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0: Boah, du, der ist Puff aktuell unterwegs. Schauen wir zuerst in der Region Zürich-Aargau. Dort wie jeden Abend rund um Kubrist, Brütiseller und Limmatalerkreuz, wo dann einfach stehst. Zusätzlich kann ich dir noch da eins von St. Gallen Richtung Zürich. Ab dem Brütisellerkreuz bis mit Zürich-Ost. Dann weiter auch noch auf der A1 Richtung Bern durch den Aargau. Ab Dietikon bis mit Megenwil stehst du das erste Mal. Weiter dann noch ab Lenzburg bis und mit Aarau-Ost. Immer wieder bremsen, heisst aktuell auch gerade auf der Flughafenautobahn Richtung Zürich, ab Gladbruck bis und mit Zürich Nord. Dann in der Region

0: Bern, da ist Richtung Zürich, auf der Höhe vom Forsthaus, das Ausfahrt Forsthaus, schwierig zum Durchkommen. Weiter vorne noch, ab dem Wankdorf bis und mit Schönbühl. Dann spürst du dafür Abendverkehr aber oder zum Mittelland auf der A1 Richtung Zürich, ab Kriegstetten bis und mit Herkingen. Auch in Gegenrichtung heisst es Bremse ab Herkingen bis und mit Önsingen. Dann vor allem die von der A12 vom Raum Freiburg her Richtung Bern hinein, ab Pümplitz wird es schon schwierig. In der Region Basel meldet sich die A2 sicher 20 Minuten plus Fahrt Richtung Basel rein am Schweizer Hallentunnel bis und mit Baselbreite. Auf der A3 stehst du Richtung Zürich ab der Verzweigung August bis und mit der Verzweigung Rheinfelden. Auf der A18 ebenfalls ab der Verzweigung Hagenau Richtung Grellingen, ab Rheinach Süd bis und mit Asch Süd. Dann auch noch gerade ein Unfall auf der A22 liest du, das heisst zwischen Liest du Nord und Liest du Altmarkt, wegen dem auch dem Stauen. Hat er auch noch ein Update aus der Zentralschweiz? Meine Güte, auf der A2 Gotthard Richtung Basel stehst, ab Hergiswil bis mit Emmen Süd, dann auf der A4 Altdorf Richtung Brunnen zwischen Altdorf und der Frühlerstrasse. Und die A14 meldet, Achtung, Feierabendverkehr, Zug Richtung Luzern, ab der Verzweigung Rütihof bis mit der Verzweigung Grotze. Kühlen Kopf bewahren und gutes Ankommen.
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0: Mittwoch.
1: Der Mittwoch mittlerweile in der Verlängerung, 20 Minuten vor der 6. Der Tag, der Spuren hinterlassen hat. Nicht nur der Körperbatterie, oder langsam aber sicher müde, aber vor allem auch der Smartphone-Batterie. Wie manchmal während dem Tag heute schnell abdriftet oder auf Instagram und Co. gerade Storys anschauen. Könnte in Zukunft alles ein bisschen anders werden.
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1: Wie viel Macht sollen TikTok, Instagram und Co. eigentlich über uns haben? Und wer setzt noch mal Grenzen? Genau diese Frage nimmt sich der Bundesrat jetzt endlich an. Der Albert Rösti hat heute Nachmittag nämlich an einer Pressekonferenz die ersten Pläne präsentiert. Und die könnten für die Plattformen ziemlich unbequem werden. Deli Ferischik aus der Energy News Redaktion hat Details.
3: TikTok, Instagram, YouTube oder auch Google sollen in der Schweiz strengere Regeln bekommen. Der Bundesrat hat heute beschlossen, sein neues Gesetz weiter zu verfolgen.
4: Setzen Kommunikationsplattformen oder Suchmaschinen Empfehlungssysteme ein, müssen sie offenlegen, wonach sie ihren Nutzerinnen und Nutzer die Inhalte vorschlagen. Das ist die Transparenz.
3: Dazu sagt Albert Rösti auch noch, dass die Nutzerinnen und Nutzer heute oft zu wenig Möglichkeiten haben, sich zu wehren.
4: Diese Bedingung besteht heute nicht. Heute kann plötzlich, unerwartet, unwissend für einen Nutzenden ein Konto gelöscht werden. Man weiß nicht, weshalb. Man erreicht vielleicht niemanden. Und das soll sich ändern. Es ist eine Stärkung der Nutzerinnen und Nutzer. Das steht im Zentrum.
3: Und rechtswidrige Inhalte, die sollen einfacher gemeldet werden, wie zum Beispiel Hassaufrufe oder Diskriminierungen. Besonders wichtig ist im Bundesrat auch der Schutz der Kinder und Jugendlichen.
4: Die sehr grossen Plattformen und Suchmaschinen müssen künftig prüfen, welche Risiken ihre Dienste für Minderjährige schaffen, bei ungeeigneten Inhalten, bei suchtfördernden Funktionen wie endlosem Scrollen oder bei der Kontaktaufnahme durch Fremde.
3: Das ist aber noch nicht alles.
4: Und sie müssen im Gegensatz zu anderen Bereichen Massnahmen ergreifen, um diese Risiken zu verringern.
3: Die meisten Parteien begrüßen die neuen Pläne, außer die FDP und die SVP. Die sind skeptisch und warnen vor dem starken Eingriff in die Meinungsfreiheit. Die definitive Gesetzesvorlage soll bis Ende Juni 2027 vorliegen. Ab dann muss das Parlament darüber entscheiden.
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0: Schatzelt, willkommen im Feierabend am Mittwoch, 14. Oktober, Energy Downtown mit der Frau, die ihre Stung den einen vorausgehen. Was jetzt schon mal vorgewandt ist, es wird ja schon ein bisschen dunkel sein.
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0: Wirklich, gestern Abend nach der Sendung heimgegangen, gemerkt, wie ist es schon dunkel, was ist jetzt da passiert? Aber tatsächlich Sonnenuntergang, so auf die 6:45 heute Abend. Einfach, dass du das jetzt schon mal weißt. Bis dann allerdings, es ist noch eine gute Stunde, auf jeden Fall, haben wir richtig viel schöne Herbstsonne. Angenehm warme Temperatur, aktuell bei mir zeigt es immer noch um die 20 Grad an. Morgen geht es genau gleich weiter. Hätten zwar noch ein paar Wochen mehr am Start, es ist ja nicht mehr ganz so warm, wie es durch den Tag ist, aber trotzdem 18 Grad immer noch völlig okay. Oder Freitag kommt genau gleich daher. Freut ihr, sage ich so, ja, ich am Wochenende Outdoor-Programm, ich gehöre zu denen, die die Berge aufsäcken und dann sage ich jetzt einfach mal, vielleicht würde ich noch einmal schnell überlegen und ein alternativ Indoor-Programm für das Wochenende suchen. Das wird dann nämlich nachher nass. Update übrigens auch noch gerade heute schnell von der Strasse. Mehrere Unfälle im Sendegebiet. Das ist dann da los. In der Region Zürich auf dem Westring Richtung Chur. Wegen einem Unfall Stau am Limmataler Kreuz bis mit Thurdorf Süd. Dann nerven vor allem die, die ins Mittelland wollen, auf der A1 Richtung Bern. Ab Herkingen bis und mit Niederbipp ebenfalls zuerst mal anstehen nach Unfall. Also im Berner, also vor allem die vom Berner Oberland kommen an 6 Richtung Bern, aber Rubigen bis mit dem Sonnenhoftunnel vor Bern, wo du da momentan stehst. Region Basel hat es auf der A2 Richtung Basel rein, ab dem Schweizer Hallentunnel stehst du dort wegen genau dem. Viel Geduld und ich behalte dich natürlich auf dem Laufenden.
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0: Black Eyed Peas, Meet Me Halfway, das ist Energy Downtown mit der geschliffenen Zunge. Hey, das ist das Gleiche passiert wie dieser Pressesprecherin vom Weißen Haus. Ersten Auftritt für Donald Trump und komplett verhaspelt ihren eigenen Ehemann mit dem Präsidenten, dem US-Präsident verwechselt. Aber weißt du, meine Versprechen ist ja nichts anderes als menschlich. Ich habe zum Beispiel auch gesagt, aber vielleicht muss man einfach darüber reden, das ist ein weniger peinlich. Ich habe bei einer Moderation, die ich gemacht habe, in Basel-Biet draussen, unter anderem Christian Stucki und Kevin Schläpfer, ehemaliger Eishockey-Coach und jetzt beim HC Basel, auf der Bühne gehabt, haben wir den Hauptsponsor anmoderieren und den komplett falschen Sponsor nachher erzählt. Das ist nicht ganz so gut angekommen. Aber ich habe gemerkt, auch bei uns in der Community raus, da kommt der ein oder andere Versprecher zusammen, respektive fast schon der, dass man nicht richtig versteht. Der nicht so bilang Reto hat das Problem gehabt.
1: Ich bin als Samichlaus freiwillig eingesprungen, das wäre noch eins. Das Problem war, es war die Stadt Biel, zweisprachig. Ich habe leider nur eine von diesen zwei und habe natürlich zum Teil kein einziges Wort verstanden, was mir hier die für Fässchen gebraucht haben.
0: Mama, ist schon gut, immer noch ein Säckchen. Oh, ziemlich unangenehme Situation, da wirklich wegen einem Versprecher, halt einfach, wenn noch Fremdsprache nicht Kenntnis dazu kommen. Nathalie?
2: Ich war mal das letzte in der Ferien. Wir haben Muscheln gekocht, das heisst Gozze auf Italienisch. Mm. Meine Skills sind nicht so toll. Und ich habe den Teller angeboten, wer will noch ein bisschen mehr Gozze?
0: Oh!
2: Ja, Grillen haben aufgehört zu zirpen. Es war totenstill, Tisch mit 15 Leuten, ja. War super, überhaupt nicht peinlich.
0: Ja.
2: Ja. Ja, no, jetzt gehe ich in einen Italienischkurs vielleicht. Dann kann ich
0: das Positive daraus absolut richtig gemacht, oder? Heute Abend die grössten Versprecher mit der Energy Downtown Community, das wegen dieser Pressesprecherin von Donald Trump, die sich komplett verschnurrt hat. Schau, bei allen Versprechern, die uns passiert ist, wenigstens haben wir nicht unsere Ehepartner oder Ehepartnerin mit dem Donald Trump verwechselt. Immer positiv.
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0: 5 vor 6 ist.

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1: Zuerst alle Ferischig.
2: Für Dieselfahrer und Fahrerinnen gibt es so schnell keine Entwarnung. Laut dem neuesten Bericht von der Internationalen Energieagentur könnte der Diesel bis weit ins 2027 knapp und teuer bleiben. Der Grund, es gibt weltweit zu wenig raffinierte Treibstoffe. Darum werden sogar Notreserven freigegeben. In der Schweiz kostet der Diesel aktuell im Schnitt rund 2,46 Franken pro Liter. Zum zweiten Mal innerhalb von nur einer Woche sind vor Bulgarien zwei Handelsschiffe im Schwarzen Meer mit Drohnen angegriffen worden. Eins davon ist gesunken. 11 Seeleute werden vermisst. Laut dem SRF wird Russland hinter den Angriff vermutet. Das andere Schiff ist unter maltesischer Flagge gefahren. Die EU und die NATO beraten jetzt, wie sie auf die Attacken reagieren wollen. Beim Jan Sommer und seiner Frau Alina zeichnen sich jetzt offenbar erste Gründe für die Trennung ab. Laut dem Blick sind sie sich unter anderem bei der beruflichen Zukunft nicht einig gewesen. Die Alina ist schon im März mit den zwei Töchtern zurück nach Deutschland gezogen. Das, weil sie schon seit längerem wieder als Anwältin arbeiten will. Jan Sommer aber, der hat seine Karriere fortgesetzt und im Sommer bis 2029 bei Brücke unterschrieben. Offiziell bestätigen tun die beiden die Gründe aber nicht.
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1: Schönen Tag, den wir hier eingefahren haben. Wir zumindest wettertechnisch Temperaturen warm. Es war ein warmer Herbsttag mit Temperaturen über 20 Grad hier und da. Durch Nacht gehen sie dann auch ein bisschen zusammen. Allerdings gar nicht so kalt. In den frühen Morgenstunden immer noch so um die 8, 9 bis 10 Grad rum. Durch den Tag morgen wieder bis zu 18 Grad.
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1: 3 Minuten nach 6 ist schon ein bisschen der Wurm drin, aktuell auf der Strasse. Schau zum Beispiel in der Region Zürich wie jeden Abend. Rund um den Gobri, Stümmel, Limmataler und um Brütiswellenkreuz geht schwierig in alle Richtungen. Zusätzlich auf der A1 Richtung Bern, durch den Aargau, ab Dietikon bis mit Lenzburg. Dann stehst du aber auch auf der Flughafen-Autobahnfahrt Richtung Zürich, ab Gladbruck bis und mit Zürich Nord. Ebenfalls mühsam in der Region Bern, schon auf der A1. Wenn du Richtung Zürich warst, am Forsthaus, wo du stehst, weiter vorne, dann auch noch einmal durch das Mittelland, durch ab Kriegstätten bis und mit Wangen an der Aare. Dort stehst du unter anderem wegen einem Pannenfahrzeug. Bis zu 3/4 Stunde brauchst du dort länger. In die Gegenrichtung fahrt Richtung Bern auf der A1 hat es getatscht, ab Herkingen bis und mit Niederbipp, wegen dem mindestens 20 Minuten oben drauf. Wenn du vom Oberland Richtung Bern reinfährst, stehst du wegen einem Unfall ab Rubigen bis mit dem Sonnenhof-Tunnel. Dann habe ich dir auch noch da 8 Spiez Interlaken zwischen Spiez und Seebach beide Richtung Stau wegen einem Pannenfahrzeug. Sonst in der Region Basel Unfall auf der A2 Richtung Basel rein am Schweizer Hallentunnel. Es ist schon Mühe zum Durchkommen, heisst der Stau jetzt Retour. Sicher schon 20 Minuten. Dann auf der A3 Richtung Zürich ab der Verzweigung Augspiz und mit der Verzweigung Rheinfelder ziemlich zähflüssig, wie auf der A18 Grelligen Richtung Verzweigung Hagnau. Dort wird schon ab der Verzweigung Hagnau ziemlich gräbelig. In Gegenrichtung fahrt Richtung Grelligen, stehst aber rein nach Süd bis und mit Grelligen West. Und auf der A22 hat es dort bei Liestu zwischen Liestu Nord und Liestu Altmarkt stehst wegen genau dem. Dann habe ich in der Zentralschweiz die A2, Gotthard Richtung Basel, ab Hertiswil und mit dem Süd wie auf der A14, Zug Richtung Luzern, ab der Verzweigung Rütihof bis und mit der Verzweigung Grossee. Zuerst mal Däumchen drehen.
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1: Dann bist du mit dabei. Energy Downtown bringt dich super in den Mittwochabend. In den Mittwochabend, wo man einfach selber mal ein einen Booster haben kann. Oder einen Mood-Booster. Ganz einfache Sachen. Nach dem Feierabendverkehrsstress, oder? Kommst du daheim und siehst, endlich das Päckchen ist da. Drauf gewartet. He? Zum Beispiel die Kleider, die reinkommen. Oder die kleinen Sachen. Zum Beispiel, endlich habe ich es geschafft, das Nachtmahl nicht angekocht. Das wärst du dann bei mir.

0: werden wir fast ein bisschen sentimental da bei Energy Downtown. Runden, aber es ist ein Geburtstag. 67 wird er heute, die grösste Schweizer Tageszeitung, der Blick. Wir kommen ja vom gleichen Medienhaus, Ringe, oder? Energy, Radio und oder Blick selber. Und darum habe ich gesagt, ich will gleich mal zurück, weil ich bin mit dem Blick aufgewachsen, oder? Insofern, dass zum Beispiel am Sonntagmorgen mir immer mein Papa gesagt hat, dass hier ein paar Fränklitz, gehst zum Beck, dort kaufst du ein paar Gipfeli und dann lässt du beim Automat noch gerade den Sonntagsblick raus. Legendär, wenn der via Post der Blick unter der Woche daheim zugestellt ist worden. Wir reden über genau die Situation. Wie war das im Blick eigentlich? In diesen 67 Jahren, die guten Zeiten vom Journalismus. Die Flavia Schlittler, seines Zeichens ist sie ja selber eben noch eine Promi-Journalistin, zum Beispiel auch bei den Royals, sehr dick im Geschäft und kennt natürlich das Ganze von Anfang an. Ist nämlich schon seit über 20 Jahren eben selber als Journalistin beim Blick tätig und weiss auch von Anfang an, du, das hat vielleicht ein bisschen viel Stunk gegeben, wo vor 67 Jahren der Blick ist rausgekommen.
1: Was natürlich revolutionär war. Der Blick ist gekommen und er war von Anfang an so unglaublich laut gewesen. Die riesigen Buchstaben mit dem roten Logo, er war so laut gewesen. Nur Wochen danach hat es Protestbewegung gegeben. Studentinnen, Studenten haben den Blick öffentlich verbrannt. Die haben transparent geschrieben. Jeder Trottel liest den Blick.
0: Wow, es ist im Fall so weit gegangen, dass sogar der Bundesrat den Blick wollte verbieten. Hat man dann nicht geschafft. Als Retourkutsche hat man dann mal noch Telefonbücher gedruckt, oder? Und der Auftrag für die Nation, die Telefonbücher zu drucken, hat man Ringe dann weggenommen. Natürlich finanziell auch ein bisschen weh gemacht. Aber was sich genau durchgesetzt ist, ist eben die Tageszeitung. Der Blick überall ist gelesen worden, niemand hat es aber so offen wollen zugeben, Flavia.
1: Du hast früher noch NZZ AWIC kaufen. Das hat geheißen, du kaufst die NZZ, reingeschoben ist der Blick, dass aber niemand sieht, dass der Blick drin ist. Früher hast du am Kiosk vor allem Glosse und Kaugummi und Ziggis bekommen und Magazin natürlich, aber kein Food. Und wenn du bei uns einmal gesagt hast, Blick Sandwich oder Blick mit einem Sandwich, dann haben die gewusst, schieben sie dann noch schnell einfach den Blick rein. Ja, also das sind noch so alte Episoden gewesen, weil niemand liest, aber alle haben dann gelesen.
0: Wie soll ich sagen, 67 Jahre, am 14. Oktober, dann mal auf den Tag heute vor 67 Jahren. Der Blick zum allerersten Mal rausgekommen. Mittlerweile, der Rest ist alles Geschichte. Riesen Erfolgsstory. Heute Abend schauen wir noch einmal schnell zurück drauf.
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0: Island lässt grüssen, Energy Downtown 4 ab 6 in der Zwischenzeit machen, einen geht weiter, geh aus Island, einen weiter auf Deutschland, genauer gesagt Wuppertal in der Nähe von Düsseldorf, ist der Kamerad auf die Welt gekommen. Ich frage mich schon, also fußballtechnisch nicht so ein Fußballfan. Was allerdings beim Kamerad falsch gelaufen ist, weiss wirklich auch nicht. Wuppertal, außer der Nähe, der hat grosse deutsche Fußballvereine. Düsseldorf, Köln, Dortmund selbstverständlich, Schalke. Alles dort in der Nähe, aber der Kamerad ist offenbar Bayern-München-Fan. Das sagt er so von sich selber. Bayern hat wahrscheinlich gestern Abend auch irgendwie die Fernbedienung reingebissen. Bayern München in der Champions League hat nur 3-3 gespielt gegen einen absoluten Underdog aus Norwegen, Viking Stavanger. Und kommt heute Abend zum Revival vom deutschen Fußball-Horror, weil wieder Dortmund respektive Norwegen gegen Deutschland. Bodø Glimt gegen Dortmund auf die 9. Ich freue mich drauf. Fußball-Leckerbissen heute Abend auch noch ist Champions League. Man City gegen PSG. Ah, gross. Und ein bisschen müsste ich schon lachen, wenn die kleinen Norweger den Deutschen wieder zu beistellen würden.
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0: Energy Downtown gespürt, ganz genau, dann Mittwochabend 20 Minuten oder 6. Ich finde, Frau ist daheim geblieben. Und noch heute schnell ein paar Tage, ein bisschen Herbstferien in der Sonne, bei schön warmen Temperaturen, Mittelmeer, 25 Grad. Und ein bisschen Frankreich. Warum nicht? Alize, moi Lolita. Kurz vor der halben Nenne noch heute schnell am Start. Kommt aus auch so. Und dort momentan 25 bis 28 Grad. Wunderschön, Sonne. Schnell nachgeschaut. Morgen gäbe es noch einen Flug für alle kurz entschlossen. Für alle, die jetzt sagen, so Moment, so spontan bin ich nicht. Da muss ich mich zuerst noch heute schnell ein bisschen davon überzeugen. Warum nicht dann heute schnell mal der Alize Malolita zuhören? In ein paar Minuten.
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0: für alle die, die auf die bessere Hälfte daheim warten, mit dem Znacht auf dem Tisch. Wo bist du eigentlich? Komm mal, hey! Oh, wahrscheinlich noch im Feierabendverkehr.
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0: Zuerst mal wettertechnisch alles okay. Heute Herbst wirklich top Wetter gesehen. Temperatur um die 20 Grad. In guter Viertelstunde, da geht dann die Sonne unter. Es wird dann schon frischer durch die Nacht. Aber trotzdem bleibt es noch einigermaßen warm, weil wir halt auch noch eine Wolkenschicht haben, die wir isolieren. Morgen durch den Tag dann mit der Herbstsonne und ein paar Wolken. Wieder bis zu 18 Grad.
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0: Halbe 7 Update von unterwegs. Da stehst du in der Region Zürich-Aargau immer noch an der altbekannten Stelle. Gobrist, Brütisellenkreuz, Limmatalenkreuz. Zusätzlich auch noch auf der A1, wenn du Richtung Bern willst, ab Dietikon bis und mit Lenzburg auf mehreren Abschnitten, dort immer wieder abbremsen. Westumfahrung verstopft, Zürich-Süd Richtung Wiedeke. Zwischen Bruno und Wiedeke geht es länger. Auch noch auf der Flughafenautobahn Richtung Zürich ab Gladbruck bis und mit Zürich-Nord. Dann stehst du momentan auch noch, wenn du zum Mittelland willst, mindestens 20 Minuten auf der A1 Richtung Zürich, ab Kriegstetten bis und mit Lutherbach. In Gegenrichtung ab Herkingen bis und mit Dönsingen, auch schwierig zum Durchkommen. Dann für alle die, die vom Berner Oberland Richtung Bern rein wollen, auf der A6 von Thun her, ab Muri bis und mit dem Sonnenhoftunnel stehst du dort nach einem Unfall. In der Region Basel meldet die A2 immer noch 20 Minuten plus. Fahrt Richtung Basel rein, am Schweizer Hallentunnel bis und mit Basel-Breite. Dann stehst du aber auf der A3 Richtung Zürich, ab der Verzweigung Augst bis und mit der Verzweigung Rheinfelden. Hat er noch das Pannenfahrzeug gemalt auf der A18 ab der Verzweigung Hagenau Richtung Grellingen, das Ganze im Eck Fluttunnel und damit in beiden

0: Richtungen, wo dort maximal gerade Rollen ist. Sonst habe ich dir Zentralschweiz noch A14, Zug Richtung Luzern, nach Buri, bis und mit der Verzweigung Rotsee geht es auch noch etwas länger.
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Ich möchte ja am heutigen Mittwoch so ein bisschen den Jö-Faktor triggern, aber ich bin nicht so sicher, ob mir das gelingt. Energy Downtown, es ist der Mittwochabend, 14. Oktober. 14. Oktober ist bei den lieben amerikanischen, US-amerikanischen Kollegen der Tag, wo man der ganzen Nation feiert, dass man den Teddybär auf den Arbeitsplatz nehmen darf. Kein Witz, wirklich. Ist heute der Tag und da sind Tausende von Teddybären plus Tierli irgendwie mitgenommen worden. Oder? Und ich habe mich ein bisschen mit unserer Community angelegt und gesagt, nein, komm, kannst du nicht einen professionellen Arbeitsplatz da plus Tierli Zeug und geschickt. Cornelia hat mir ein Foto von ihrem geschickt gehabt, der Pedro ebenfalls, da ist wirklich Zeug nachher reingekommen. Und ich habe gesagt, okay. Weißt du, wenn? Dann wenigstens nicht so 0815 Plüschtierli. Da haben wir mal auf die Suche gemacht nach den teuersten Plüschtierli, die du kannst suchen tun. Heads up, das sind alles so steif Plüschtierli. Alles Teddybärli. Und steif ist so ein bisschen wie die ultimative Marke. Dann hat alles angefangen. Steif gibt zum Beispiel ein Plüschtierli für 75'000 US-Dollar. Ein Teddybär. Ein Teddybär in dieser Version gibt es auch noch mit Diamantenaugen für 84'000. Oder der ultimativ Steif-Teddybär Louis Vuitton Edition für 2,1 Millionen US-Dollar. Stell dir mal vor, weißt du, musst du keine Fake-Gucci-Taschen oder so oder irgendwie Fake-Louis Vuitton-Jacke mehr mitnehmen. Der Schal auch nicht. Knallst einfach mal so einen ultra-teuren Teddybär für 2 Millionen Stutz auf das Pult. Musst du schauen, wie sie nachher im Büro für Augen machen. Okay, kannst du auch 5 Franken Teddybär morgen mitbringen. 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

0: schon mal vorgeben, dann ins Film muss ich auch nachschauen. Gibt es denn überhaupt eine Möglichkeit? Counting Stars, One Republic. Schaffen wir es heute Abend wirklich irgendwo Sternchen zu zählen? Wenn ja, dann in der ersten Nachthälfte hier und da schon. Sonst ist es halt, man hat ein paar Wochen rum. So, Energy Downtown bereitet auf den Mittwochabend vor 12 Minuten. Dann ist es 7 Uhr, wir klopfen noch schnell bei der Morgencrew an.
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2: Oh, heute Morgen mit Moser und Jelker in den Tag gestartet. Freut uns, wenn du auch dabei bist. Es ist heute Morgen bei unserer Mittwochmorgen-Rubrik, darf man das, Rechtsfrage, von der Woche tierisch zu und her
3: gegangen. Ja, und zwar ist es um Büsis gegangen. Der Simu war schon am Sturmlaufen gewesen, weil seine Nachbarschaft eine alte Frau seine Katze futtert. Die Katze ist ausgezogen mit Sack und Pack. Und um genau diese Thematik ist es heute bei der Joana gegangen.
2: Genau, sie wollte wissen, ob sie das, weil sie ist eben genau eine, die das macht, die füttert. Darf. Und die überraschende Antwort von Sarah Schlepp, unserer Anwältin, war.
4: Ja, grundsätzlich darf man das. Das Füttern von fremden Tieren wird durch das geltende Recht in der Schweiz nicht verboten.
2: Aber, und das ist noch wichtig,
3: jetzt kommt's aber
2: von zwischen Türen Futter ist noch Zehnte.
3: Ja.
2: Aber da geht Tag aus. Das darf man nicht.
3: Was sind jetzt Konsequenzen für die ältere Frau, Simon?
2: Jesterli, also jetzt bei meiner Nachbarin, Mobbing.
3: Ja. Mobbing, ja, ja. Okay.
2: Ja, mal das Hundescheissen-Säckchen, das Fensterscheissen. So, also, Energy bei morgen und morgen wieder ab der 5.
3: Bis dann.
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5: Taylor Swift. I knew it, I knew you.

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2: Beim Schweizer Onlinehändler Offerts hat es einen Hackerangriff gegeben. Betroffen sind die Daten von rund 115'000 Kundinnen und Kunden. Unter anderem sind Namen, Adressen, Telefonnummern und E-Mail-Adressen abgeflossen. Zahlungsdaten oder Passwörter sollen nach aktuellem Stand nicht betroffen sein. Offerts hat die Betroffenen informiert und den Fall dem Bund gemeldet. Für Dieselfahrer und Fahrerinnen gibt es so schnell keine Entwarnung. Laut dem neuesten Bericht von der Internationalen Energieagentur könnte der Diesel bis weit ins 2027 knapp und teuer bleiben. Der Grund, es gibt weltweit zu wenig raffinierte Treibstoffe. Darum werden sogar Notreserven freigegeben. In der Schweiz kostet der Diesel aktuell im Schnitt rund 2,46 Franken pro Liter. Beim Jan Sommer und seiner Frau Alina zeichnen sich jetzt offenbar erste Gründe für die Trennung ab. Laut dem Blick sind sie sich unter anderem bei der beruflichen Zukunft nicht einig gewesen. Die Alina ist schon im März mit den zwei Töchtern zurück nach Deutschland gezogen. Das, weil sie schon seit längerem wieder als Anwältin arbeiten will. Jan Sommer aber, der hat seine Karriere fortgesetzt und im Sommer bis 2029 bei Brücke unterschrieben. Offiziell bestätigen tun die beiden die Gründe aber nicht.
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1: Es ist ja so ein Feierabend, wo man getrost noch mit dem Pulli einfach die Ärmel hinterher krempeln kann, oder? Klar, der Nacht durch wird es dann wieder ein bisschen frischer. In den frühen Morgenstunden knapp im einstelligen Bereich. Punkt der Temperaturen. Morgen durch den Tag aber wieder bis zu 18 Grad, also weil eben die Herbstsonne wieder vorkommt. Okay, mit ein bisschen Gewölch.
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1: 2 Minuten nach der 7. Plötzlich ist im Fall schnell gegangen, gell? Mit dem Feierabendpuff auf der Strasse. Trotzdem noch durch das Mittelland auf der Reise Richtung Zürich ab Kriegstetten bis du mit Tönsingen immer noch ein paar Minuten oder da länger brauchst. Dann noch gerade Pannenfahrzeug Berner Oberland, 8 Spiez Interlaken zwischen Fuhlensee und Leissingen in beide Richtungen gegen am Stauen. Auch in der Region Basel noch einen gemeldet, A2 Richtung Basel rein, ab der Verzweigung Hagenow bis mit Basel-Breite. Dann stockender Verkehr oder eine Verkehrsüberlastung auch in der Zentralschweiz A14, Zug Richtung Luzern, Apuri, bis mit der Verzweigung Rotze.
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1: Hey, hey, guten Abend hier draussen. Schön, bist du mit dabei. Energy Downtown kommt mit in den Mittwochabend in einer kurzen nach der 7. Jetzt, wo mir ein emotionales, wie soll ich sagen, ein Wellenbad der Gefühle. Und das schon nur, wenn ich in die erste Halbstunde von dieser Musikplayliste hineinschaue, von der nächsten Stunde hier. Fangen wir an, gerade mit Vollgas, Emotionen, Aufschwingen. Ray Dalton, Go That High. Nur, für, dass wir dann alles mit der Abrissbirne hier wieder können. Miley Cyrus, Wrecking Ball und ebenfalls in dieser Stunde noch, wenn alles am Boden ist, dann langsam wieder aufbauen und irgendwann halt dann auch noch die Emotionen wieder raus tanzen. Am besten noch Französisch zu kommen. Alles das und noch viel mehr heute Abend.

0: Offenbar auf der Abrissbirne schwingen wir uns durch den Mittwochabend mit Miley Cyrus, wo ja sich jetzt nur noch Miley nennt. Wrecking Ball, jetzt sogar gehört. Energy Downtown, kurz um 10 Minuten nach der 7. Wir müssen gar nicht so brutal unterwegs sein. Nein, das ist ein guter Moment, wo ich auch in meinem Fall zumindest das Kind im Mann noch einmal triggern.
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0: Heute ist der Tag, wo wir lernen, dass eben nicht gestresst muss werden. Einfach mal den Fuß vom Gaspedal nehmen, bringt dich viel weiter oder auch mal zumindest viel länger. Der Winnie Pooh. Die Zeichentrickserie feiert heute den 100. Geburtstag. Winnie Pooh, Kindheitsserie, die in der Zwischenzeit dermassen viel weitergesponnen worden ist. Vor ein paar Jahren ist ein Horrorfilm mit dem Winnie Pooh rausgekommen. Mittlerweile sogar in der Dating-Welt Fuss gefasst als Anmachspruch.
5: Heißest du Winnie? Weil wenn ich dich sehe, denke ich mir Pooh.
0: Eli Ferischik aus der Energy News Redaktion.
6: Das habe ich noch nie gehört.
0: Hey, 100 Jahre Winnie Pooh. Wie ist das gegangen, dass immer noch so voll im Trend jetzt ist? Oder wieder?
6: Hey, wenn du an ihn denkst, bist du ja gerade so voll, weißt du, mit dem Herz dabei. Er ist halt wirklich so ein Anti-Held. Er ist tollpatschig, er ist nicht cool, er ist nicht schnell. Und irgendwie hat man einfach gern, oder? Weil wir können uns mit dem identifizieren oder werden manchmal auch gerne noch ein bisschen zurückgehen in das Alter.
0: Bern würde man ja umgangssprachlich von einer Gemütsmohre reden.
6: Das kann man auch so sagen, ja.
0: Eigentlich, oder?
6: Absolut, absolut. Und weißt du, all die anderen Charaktere sind natürlich top. Es ist ja nicht nur, dass man sich mit dem Winnie identifiziert,
0: Ferkel,
6: sondern...
0: Tigger,
6: eben,
0: alles.
6: Oder?
0: Ja.
6: Du findest immer etwas, wie bei einer Boyband.
0: Wie ist eigentlich überhaupt zu dem Winnie Pooh gekommen? Wer steckt da dahinter?
6: Hey, das war so ein Theaterautor und Schriftsteller, der Alan Alexander Milne. Und der hat sich inspirieren lassen von seinem Sohn und seinem Teddybär. Und hat dann auch noch seinen eigenen Sohn in die Geschichte hineingenommen. Also der Bub, der dort drinnen vorkommt, der heisst Christopher Robin. Und genauso ist auch sein Sohn benannt. Und Disney ist dann noch dazugekommen. Und dann ist das einfach ab wie eine Rakete bis heute.
0: Wie muss man sagen, es ist nicht immer alles so Disney-mässig rosig gelaufen?
6: Nein, also der Finder, der selber, der hat irgendwann wirklich so ein bisschen den Anschiss gehabt, weil er ist immer mit dem in Verbindung gebracht worden, nicht mehr richtig ernst genommen worden in der Theaterwelt oder als Schriftsteller. Und das hat ihn, ja, das hat ihn ein bisschen angegäckelt. So. Und der Sohn, auch dem ist nicht so gut gegangen, der ist gecancelt worden in der Schule, kannst du dir ja vorstellen, gell? Die Berühmtheit, die dazugekommen ist, hat dann auch nicht wirklich geholfen.
0: Winnie the Pooh, oder eben auf Deutsch Winnie Pooh, einfach nur 100 Jahre mittlerweile, wo Generationen da draussen mit dem aufwachen, 100 Jahre Winnie Pooh. Das beste Beispiel, dass zwischen ihnen einfach mal den Fuß vom Gaspedal nehmen, einfach einen weiterbringt.
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7: Naomi Lahren, Hot Girl Summer.

0: Kaigo, zusammen mit Khalid, Save My Love, das ist Energy Downtown 20 ab 7 in der Zwischenzeit da durch. Willkommen in diesem Mittwochabend, wo wir wie wahrscheinlich jeden Abend halt wahrscheinlich mindestens einmal schon wieder in das Rabbit Hole abgestiegen sind, oder? Also Instagram auf da, irgendeine Social Media App und einfach mal Doomscrolling, bis du nicht mehr kannst, oder? Jetzt ist die Frage, wie lange wird das noch funktionieren?
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0: Wie viel Macht sollen TikTok, Instagram und Co. eigentlich über uns haben? Und wer setzt denn mal Grenzen? Genau diesen Fragen nimmt sich der Bundesrat jetzt endlich an. Der Albert Rösti hat heute Nachmittag nämlich an einer Pressekonferenz die ersten Pläne präsentiert. Und die könnten für die Plattformen ziemlich unbequem werden. Deli Ferischik aus der Energy News Redaktion hat Details.
2: TikTok, Instagram, YouTube oder auch Google sollen in der Schweiz strengere Regeln bekommen. Der Bundesrat hat heute beschlossen, sein neues Gesetz weiterzuverfolgen.
3: Setzen Kommunikationsplattformen oder Suchmaschinen Empfehlungssysteme ein, müssen sie offenlegen, wonach sie ihren Nutzerinnen und Nutzer die Inhalte vorschlagen. Das ist die Transparenz.
2: Dazu sagt Albert Rösti auch noch, dass die Nutzerinnen und die Nutzer heute oft zu wenig Möglichkeiten haben, sich zu wehren.
3: Diese Bedingung besteht heute nicht. Heute kann plötzlich, unerwartet, unwissend für einen Nutzenden ein Konto gelöscht werden. Man weiß nicht, weshalb. Man erreicht vielleicht niemanden. Und das soll sich ändern. Es ist eine Stärkung der Nutzerinnen und Nutzer. Das steht im Zentrum.
2: Und rechtswidrige Inhalte, die sollen einfacher gemeldet werden, wie zum Beispiel Hassaufrufe oder Diskriminierungen. Besonders wichtig ist im Bundesrat auch der Schutz der Kinder und Jugendlichen.
3: Die sehr grossen Plattformen und Suchmaschinen müssen künftig prüfen, welche Risiken ihre Dienste für Minderjährige schaffen, bei ungeeigneten Inhalten, bei suchtfördernden Funktionen wie endlosem Scrollen oder bei der Kontaktaufnahme durch Fremde.
2: Das ist aber noch nicht alles.
3: Und sie müssen im Gegensatz zu anderen Bereichen Massnahmen ergreifen, um diese Risiken zu verringern.
2: Die meisten Parteien begrüßen die neuen Pläne, außer die FDP und die SVP. Die sind skeptisch und warnen vor dem starken Eingriff in die Meinungsfreiheit. Die definitive Gesetzesvorlage soll bis Ende Juni 2027 vorliegen. Ab dann muss das Parlament darüber entscheiden.
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1: Es gibt einen vollpackten Mittwoch für aber bei beiden. Auf der einen Seite der Sandro, der noch gegen Billiarden, auf der anderen Seite Sandra, wo noch das Töchterli muss ins Training fahren. Guten Abend zusammen, hallo.
2: Hallo.
1: Sandro und Sandra, aber Sandro, das ist nicht abgesprochen.
3: Ja, voll, das ist purer Zufall, so, tatsächlich.
1: Es geht um einen 50-Franken-Gutschein, den ihr könnt abräumen vom Restaurant Bärenhöfli. 20 Sekunden, maximal 3 Fragen. Geben wir zuerst heute schnell der Sandra, darum Sandro, noch heute schnell ein bisschen Sound. He?
3: Ist gut, ja.
1: Sandra, zählst du mich von 3 Rädern auf 9, dann geht's los.
2: 3, 2, 1, go.
1: Let's go. Welcher Schweizer Shoot-Goalie hat heute via Instagram verkündet, dass er sich von seiner Ehefrau getrennt hat?
2: Der Jan Sommer.
1: Richtig. In welcher Schweizer Restaurantkette dürfen die Köche ab sofort nur noch kleinere Portionen schöpfen?
2: Im Mikro.
1: Richtig. Welche Mittelmeer-Feriennation kämpft aktuell mit schweren Unwetter, vor allem gerade auf den Inseln?
2: Kreta.
1: Ja, was?
2: Griechenland.
1: Ja, Griechenland. Sandra, durchgeratzt. 3 von 3, Chapeau.
2: Cool.
1: Komm, holen wir den Sandro gerade wieder zurück in die Leitung. Sandro, hat 29 Sekunden noch. Jetzt hast du mich von 3 Rad auf 0.
3: 3, 2, 1, 0.
1: Let's go. Welcher Schweizer Shoot-Goalie hat heute via Instagram verkündet, dass er sich von seiner Ehefrau getrennt hat?
3: Jan Sommer.
1: Richtig. In welcher Schweizer Restaurantkette dürfen die Köche ab sofort nur noch kleinere Portionen schöpfen?
3: McDonald's.
1: Stimmt nicht. Welche Mittelmeer-Feriennation kämpft aktuell mit schweren Unwettern, vor allem auf den Inseln?
3: Spanien.
1: Nein, Griechenland wäre es gewesen. Griechenland. Spanische Inseln hätte jetzt auch zuerst noch müssen suchen. Kommt mir zweimal auch keine so in Sinn. Aber Griechenland hat momentan ein Problem. Sturmwarnungen noch und nöcher. Da sind sogar Wasserhosen auf dem Meer draussen. Wassermassen, die Auto mitschleppen. Und in den Migros-Restaurants sind die Köche angehalten worden, in Zukunft weniger zu schöpfen. Die Migros sagt, sie wollen damit aktiv gegen Food Waste vorgehen. Okay.
3: Okay. Ja. Okay.
1: Hey, also Fakt ist auf alle Fälle, Sandra durchgesäckelt, 3 Punkte gemacht, Sandro 1 Punkt, damit wir eine klare Quizkönigin heute Abend. Gratuliere, Sandra! Liebe Leute, wünsche euch schon mal noch ein gutes Feierabendprogramm und auch noch einen guten Start in die zweite Wochenhälfte.
3: Verneiget
0: euch! 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